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1: Kosmotron mit Omnibus.

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1: Die Formation K3 mit Broughton.

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6: 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Hallo und herzlich willkommen zu unserem feministischen Radio-Podcast Nachgefragt. Mein Name ist Angela Bayerlein und ich freue mich sehr, heute im Namen des Frauenrats Salzburg vom ersten Vernetzungstreffen für Frauenstreiken 2027 berichten zu dürfen.

0: Am 4. Mai 2026 ist hier etwas ins Rollen gekommen. Der Auftakt für ein Jahr des Vernetzens, Verbündens und des gemeinsamen Aufbruchs. Denn in fast genau einem Jahr danach, am 3. Mai 2027, soll es soweit sein. Ein Streik von Frauen und allen Flinterpersonen. Überall in Österreich, gemeinsam, sichtbar. In dieser Sendung erfahrt ihr, was hinter dem Aktionsbündnis Frauenstreiken steckt und warum sich gerade jetzt so viele Menschen zusammenschließen. Was heute sichtbar wird, hat schon vor Monaten begonnen. Seit Oktober 2025 vernetzen sich Frauen aus ganz Österreich regelmäßig online, um die Grundlagen für eine gemeinsame Bewegung zu schaffen. Schritt für Schritt ist hier etwas gewachsen, getragen von dem Gefühl, so wie es ist, kann es nicht bleiben.
1: Autoritäre, rechte und antifeministische Kräfte greifen aktuell weltweit Errungenschaften an, die über Jahrzehnte erkämpft wurden. Bestehende Ungleichheiten verschärfen sich.
0: Ein wichtiger Moment war der 20. April 2026. Beim ersten großen Online-Vernetzungstreffen kamen rund 160 Multiplikatorinnen zusammen. Ein starkes Signal und ein Vorgeschmack auf das, was möglich ist, wenn sich Kräfte bündeln. Daraus ist das Aktionsbündnis Frauenstreiken weiter gewachsen. Ein Zusammenschluss von Initiativen, Organisationen und Einzelpersonen, unabhängig, parteiübergreifend und intersektional. Das Ziel ist klar: eine breite intersektionale Bewegung aufbauen, die bis zum 3. Mai 2027 nicht mehr zu übersehen ist. Und wenn wir von Frauen hier sprechen, dann meinen wir immer Frauensternchen, also Flinter-Personen. Eine Bewegung, die Vielfalt nicht nur mitdenkt, sondern als Stärke versteht.
2: Flinter, das sind Frauen, Lesben, Inter, nicht-binäre, Trans- und Agender-Personen. Was all diese Menschen gemeinsam haben, sind die Unterdrückung durch patriarchale Strukturen und der unermüdliche Kampf dagegen. Die unterschiedlichen Erfahrungen machen uns stark. Ein Feminismus, der nicht Rassismus anerkennt, schadet mehr, als dass er hilft. Ein Feminismus, der Menschen mit Behinderung nicht mitdenkt, schadet mehr, als dass er hilft. Ein Feminismus, der ökonomische Verhältnisse nicht mitdenkt, schadet mehr, als dass er hilft. Und ein Feminismus, der Transpersonen ausschließt, ist kein Feminismus.
3: Ein Feminismus, der einzelne Gruppen ausschließt, schwächt sich selbst. Solidarität ist, die Kämpfe anderer wahrzunehmen, auch dann, wenn es vielleicht nicht in unser Weltbild passt.
0: So, warum aber genau der 3. Mai? Weil dieses Datum Geschichte trägt. Am 3. Mai 1893 begann der erste dokumentierte Frauenstreik in Österreich. Ausgelöst von der 17-jährigen Textilarbeiterin Amalie Rüber. Sie erhob ihre Stimme vor ihren Kolleginnen und wurde dafür entlassen. Doch sie setzte etwas in Gang. Gemeinsam mit der Frauenrechtlerin Adelheid Popp entstand der Streik der 700 Frauen. 3 Wochen lang kämpften sie. Und sie gewannen. Bessere Löhne, kürzere Arbeitszeiten, von 13 auf 10 Stunden täglich und würdigere Bedingungen. Auch international gibt es natürlich starke Vorbilder für die geplante Aktion in Österreich. Beim Frauenstreik in Island legten 1975 90% der Frauen ihre Arbeit nieder. Bezahlt wie unbezahlt. Ein Tag, der zeigte, wenn Frauen nicht arbeiten, steht plötzlich alles still. Und genau dadurch kam etwas in Bewegung. Diese Geschichten erinnern uns, Veränderung ist möglich, wenn wir gemeinsam handeln. Ob wir 2027 gleich 90% der Flinters schaffen, die streiken, ist unklar. Aber vielleicht hört uns die Politik ja endlich mal zu.

0: Auch Frauen streiken 2027 richtet den Blick nach vorne. Es geht nicht darum, Missstände zu benennen, sondern darum, konkrete Veränderungen einzufordern. Für echte Gleichstellung in allen Lebensbereichen. Für Lohngerechtigkeit und faire Chancen. Für eine gerechte Verteilung von Care-Arbeit. Für gleichberechtigte Repräsentation in Politik und Wirtschaft und für ein Ende von Gewalt gegen Frauen. Das sind nur wenige Botschaften. Aber es wird bewusst offen gelassen, damit sich alle Frauen, alle Flinters darin wiederfinden und ihre eigene Botschaft formulieren können. Wofür streikst du?
1: Von unserem Ziel entfernt, ob Gender Gap, Altersarmut, migrationspolitische Ausschlüsse, strukturelle Benachteiligung oder häusliche Gewalt in Paarbeziehungen. Die Diskriminierung von Flinterpersonen hat im Kapitalismus viele Facetten.
0: Doch was diese Bewegung wirklich trägt, sind natürlich die Menschen dahinter. Hören wir jetzt in die Stimmen von Aktivistinnen, die beim Vernetzungstreffen dabei waren. Birgit Buchinger hat sie gefragt, wofür streikst du? Wofür willst du dich einsetzen?
2: Hi, ich bin Julia und ich bin hier heute, um den Diskurs von Frauenrechte auch ein bisschen zu erweitern, im Sinne, dass ich finde, dass man nicht nur über einen Kampf sprechen kann, sondern die sind alle verbunden, deswegen das Wort Intersektionalität. Und deswegen finde ich wichtig, dass wir mehrere Diskurse zusammen verbinden, weil wir zum Beispiel sehen können, wie weißes Kolonialismus, zum Beispiel in Palästina, auch sehr viel mit der Gewalt auf Frauen gewirkt hat und dass die Gewalt, die wir auf Tiere benutzen, auch geschlechtmäßig ist, weil wir meistens etwas von jemandem konsumieren ohne den Konsens, nur weil wir es als Tier etikettieren. Und ich finde auch, dass Salzburg und Österreich sehr viele Probleme noch haben. Ich kann am Samstagabend nicht zu einer Party ruhig rausgehen, ohne dass mindestens von 3 bis 10 eklige Männer irgendwas sagen, das mich unwohl fühlen macht oder einfach ja, sich schlecht benehmen. Und ich glaube, dass wir deswegen eine radikale kulturelle Transformation brauchen und die müssen wir von unten zusammen starten.
3: Und diese Kämpfe sind ineinander verwoben, wenn ich dich richtig verstanden habe.
2: Jeder Kampf ist miteinander verwoben. Es gibt keine Freiheit für einen Körper ohne die Freiheit von alle Körper.
3: Vielen Dank, Julia.
2: Dankeschön.
4: Ich bin die Maria Sawyer. Ich bin vom ABZ Haus der Möglichkeiten. Wir sind eine Einrichtung der katholischen Aktion und bei uns im Haus, wir haben auch einen Frauentreff. Und da ist mir das total wichtig, dass wir gemeinsam als Frauen aktiv werden, uns empowern, unsere Kraft und Macht einsetzen und am 3. Mai nächsten Jahres mit dabei sind, aktiv in der Sonne liegen.
3: Wunderbar.
4: Und streiken oder was immer.
3: Ja. Und dein Motto ist, wenn du zur Überschrift dafür finden würdest?
4: Gemeinsam mächtig sein.
3: Vielen Dank.
5: Mein Name ist Soelef Kafridi. Ich habe die Genderprofessur inne an der Universität Salzburg. Und für mich ist es extrem wichtig, dass alle verstehen, Gleichstellung ist die Grundlage unserer Demokratie. Also wenn wir das nicht haben, dann haben wir auch keine Demokratie.
3: Das heißt, für dich ist das auch ein wichtiger demokratiepolitischer Prozess, der jetzt damit mit der heutigen ersten Vernetzung im Bundesland Salzburg begonnen wird.
5: Natürlich. Und auch, dass die Leute zusammenkommen, austauschen und schauen, wie sie das Leben von allen verbessern können. Weil die Politik ist da, um Politik zu machen, damit sie unser Leben besser machen. Nicht nur die eine Hälfte der Bevölkerung, sondern allen.
6: Hallo, ich bin Maximilian Schell. Ich bin Student an der Uni Salzburg und ich bin schon länger politisch aktiv, immer mal wo, aber jetzt auch vor allem studentisch, aber nicht

0: machen. Ich denke, viele Menschen sind unzufrieden mit den Verhältnissen, in denen wir leben, eigene Unterdrückung, speziell auch als Frau, aus verschiedenen Ebenen. Aber wenn es nichts gibt, wo man sich festhalten kann, wenn man niemanden kennt, der irgendwas organisiert, dann wird man auch nichts machen meistens. Und deswegen setze ich mich mit anderen ein, eben um das zu ändern.
1: Mein Name ist Katharina Obenholzner. Ich bin Gleichstellungsbeauftragte für den Arbeitsmarkt beim Arbeitsmarktservice und auch gewerkschaftlich tätig bei einer kleinen Gewerkschaftsfraktion. Und ja, beteilige mich da, weil ich denke, dass es wichtig ist, gemeinsam zusammenzuhalten. Für mich ist Solidarität auch ein sehr wichtiger Aspekt. Ja, und hoffe, dass man da gemeinsam was Tolles auf die Beine stellen kann.
2: Was ist so dein Bild von dem Frauenstreiken nächstes Jahr im Mai? Was würdest du dir wünschen?
1: Gemeinsam stark zu sein.
2: Mit ganz vielen tausenden Menschen, oder?
1: Hunderttausenden.
2: Okay, vielen Dank.
3: Und jetzt ein wenig motivierende Musik mit Women of the World Unite von Yael Deckelbaum. Ein Lied, das Frauen weltweit zusammenbringt und daran erinnert, wie viel Kraft in der Musik steckt, alle Grenzen zu überwinden und eine Zukunft des Friedens zu bauen.

0: Willkommen zurück. Diese Sendung dreht sich rund um den Aktionstag Frauenstreiken am 3. Mai 2027 und das erste Vernetzungstreffen in Salzburg dazu. Vielleicht habt ihr es beim Zuhören der O-Töne gespürt. Diese Bewegung lebt von Entschlossenheit, aber auch von Hoffnung, von Wut, die sich nicht mehr verdrängen lässt und von dem Wissen, wir sind viele.
1: Ich bin die Benita. Ich bin in Salzburg schon seit längerer Zeit zu verschiedenen Themen aktiv und zuletzt bei der Demo am 8. März dieses Jahr war ich bei der Organisation dabei und ich bin heute hier, weil ich ganz viel Wut in mir trage und gerne an Ort habe, wo was draus werden kann aus dieser Wut.
2: Worüber bist du wütend?
1: Ich glaube, da kann ich sehr lange reden. Ich finde, an jedem Eck schaut einen das Patriarchat an. Und es regt mich auf, dass es überall ist und so wenig passiert. Und dass es dann immer die gleichen Leute sind, die darauf hinweisen und versuchen, das zu verändern, während die anderen es da drinnen eigentlich ganz gemütlich haben.
2: Was ist so dein Bild, deine Vision von diesem Frauenstreiken im nächsten Mai? Was würdest du dir wünschen?
1: Also was ich mir wirklich wünschen würde, ist, dass es dann die Leute, die wirklich die härtesten Jobs machen und die am meisten Arbeit tragen, zu Hause, und auch eben in der bezahlten Arbeit, dass die wirklich einen Tag Pause kriegen und Sichtbarkeit und dann Anerkennung für das, was sie so machen die ganze Zeit.
2: Und damit auch ein politischer Veränderungsprozess in die Wege geleitet wird, wie damals in Island. Wäre das auch so eine der Visionen?
1: Ja, natürlich. Also am Schluss muss stehen, dass alle ein faires und gutes Leben haben und sich frei entscheiden können, was sie gerne machen wollen.
3: Ja, mein Name ist Caroline Kulewe, ich bin Sozialwissenschaftlerin und ich finde, dass Frauen streiken sollten, weil Gleichberechtigung immer noch nicht hergestellt ist und ganz wichtig ist, Care-Arbeit ist immer noch sehr ungleich aufgeteilt, es ist aber notwendig, dass alle sich daran beteiligen. Es gibt ganz viele Dinge in unserer Gesellschaft, die sehr ungleich aufgeteilt sind und von daher denke ich, ist es notwendig, dass wir sagen, jetzt reicht's und da möchte ich gerne mitmachen.
2: Vielen Dank.
4: Ja, hallo, ich bin die Conny Vogel vom Frauentreffpunkt und ich arbeite als psychosoziale Beraterin im Frauentreffpunkt und uns motiviert einfach, dass wir tagtäglich sehen, wie es Frauen geht, wie sie benachteiligt werden. Sie kommen zu uns zur Scheidungsberatung, zur Beratung, wenn es um Obsorge geht, wenn es da Streitigkeiten gibt. Aber natürlich haben wir auch sozial benachteiligte Menschen bei uns oder Menschen, die arm sind, armutsgefährdet sind, wo wir einfach sehen, dass den Frauen schlechter geht, als ihnen gehen müsste, wenn wir als Staat oder Volk einfach ein bisschen mehr auf alle schauen würden. Und deswegen sind wir sehr motiviert, da was zu tun, damit wir einfach eine gute Basis für alle Menschen schaffen können.
2: Vielen Dank.
5: Ja, mein Name ist Claudia Hollers und ich bin Obfrau vom Pinzgauer Frauennetzwerk. Und das ist eine Aufgabe, eben die mich sehr erfüllt. Und bei der es mir auch sehr gut geht, weil das immer schon mein Thema war, eben Frauenthemen. Und ja, jetzt steht dieser Frauenstreik an und da gibt es jetzt mal sehr viele Informationen zu sammeln, damit wir dann die Frauen am Land, dass wir uns auch gut vernetzen können und dann schauen, was tragen wir dazu bei und wie können wir diesen Streik auch mitmachen und sozusagen mit unterstützen.
2: Wie glaubst du, wird das im Pinzgau aufgenommen werden, wann jetzt das große Thema ist, Frauenstreiken am ganzen Tag oder ein paar Stunden, wie immer das dann ausgelegt wird? Wie werden da die Reaktionen sein?
5: Ich schätze mal sehr unterschiedlich, von ja, passt gut und man muss das eh sichtbar machen, bis zu, ja, was wollt ihr denn jetzt eigentlich? Gell? Und wir schauen eh schon, dass ihr überall dabei seid und. Also ich glaube, dass da sehr unterschiedliche Reaktionen kommen werden.
2: Das heißt, es wird viel spannende Diskussionen geben, freust du dich da drauf?
5: Ja, ich habe immer gern spannende Diskussionen und es ist auch so oft, dass man eben diskutieren muss oder auch möchte als Frau. Das geht bei ganz kleinen Dingen an, wo man sich einfach einsetzt und ja, hört bei größeren Diskussionen eben gerade, was einen Frauenstreik betrifft, auf.
2: Vielen Dank.
5: Danke.
0: Frauenstreiken 2027 ist mehr als ein Aktionstag. Es ist eine bewusste Unterbrechung eines Systems, das auf der Arbeit von Frauen aufbaut, sie aber oft unsichtbar macht oder abwertet. Es geht darum, diese Arbeit sichtbar zu machen, sich zu verweigern und genau darin Stärke zu finden. Und es geht darum, gemeinsam etwas Neues zu entwerfen. Eine solidarische Gesellschaft, in der ein gutes Leben für alle möglich ist.
6: Für ein gutes Leben, für ein gutes Leben für alle.
0: Und dieses gemeinsam ist kein Schlagwort. Es ist eine Aufgabe. Und genau hier setzt die Bewegung konkret an. Es gibt eine österreichweite Koordination, aber die eigentliche Kraft entsteht vor Ort. In Städten und Dörfern, in Betrieben, Bildungseinrichtungen und Nachbarschaften. Überall dort, wo Flinters sagen, so geht es nicht weiter. Diese Bewegung lebt davon, dass wir uns einbringen. Mit Ideen, mit Zeit, mit Mut. Denn der 3. Mai 2027 wird nur dann Wirkung entfalten, wenn wir viele sind. Wenn Frauen, wenn Flinters in großer Zahl sichtbar werden. Nicht nur in Wien oder Salzburg, sondern im ganzen Land. In jeder Region, in jedem Ort. Es geht darum, dass dieser Streik nicht punktuell bleibt, sondern flächendeckend spürbar wird. Beim ersten Vernetzungstreffen von Frauen, Sternchen streiken, in Salzburg war genau das bereits zu fühlen. Da ist Energie, da sind konkrete Ideen und da sind viele Menschen, die bereit sind, etwas aufzubauen. Hören wir in kurze Ausschnitte aus den Arbeitsgruppen hinein, in denen Ideen gesammelt wurden, was jede bereit ist, im Vorfeld zum Aktionstag einzubringen. Es ging hier um
7: die dritte Frage, also was könnt ihr euch vorstellen einzubringen, was könnt ihr euch vorstellen zu organisieren oder woran weiterzuarbeiten. Bei ihr, was möchtet ihr auch in die Gruppe einbringen, so dass wir alle gemeinsam daran arbeiten können?
8: Generell Demos und Events bei der Organisation vor allem zu helfen.
9: Mobilisierungen und Laufarbeit, also Sticker verteilen, Flyer verteilen.
10: Aktionserfahrung.
11: Und auch Grafik und Design und Druck.
12: Auf vielleicht Webseiten.
13: Dass wir vielleicht ein Handout machen, dass wenn man jemanden fragt, wir haben am 7. Mai diesen Streik und irgendwer fragt warum, dass auf diesem Handout Fakten und sind oder Grafiken.
14: Podcast,
13: also Interviews mit Frauen, betroffenen Frauen.
11: Ein bisschen unspezifischer, aber die Netzwerke anbieten, in denen wir etwas verbreiten.
15: Und Aktionen unterstützen durch Instagram-Marketing, was aufbaut und eingeht in Netzwerke.
11: Und gegebenenfalls Ressourcen, also vielleicht auch finanzielle Ressourcen, die Gewerkschaftsfraktion.
15: Räume, Druckkosten, also Budget, A-Ständer und Autos und Kastenwagen.
16: Auch was wie kreativer Input oder Banner bemalen.
11: Auch Plakate, solange es.
17: Ich kenne viele Drag-Performerinnen, die einen weiblichen oder neutralen Geschlecht haben, die auch bestimmt dabei sein würden.
18: Es gibt auch eine Person, die zum Beispiel gut darin ist, also Mediatorin zu sein.
19: Multiplikatorinnen, also wir sehen uns, glaube ich, als Multiplikatorinnen in dieser Gruppe hauptsächlich.
20: Und dann hatten wir noch angefangen, wir sind schon ein bisschen in Ideen reingerutscht, etwas wie Picknickparty.
11: Und auch was von dir gekommen ist, gemeinsam Vulvenpilzen am Platz.
21: Zum Thema My Voice Matters.
22: Einen Tanzworkshop, wo man quasi zum die Führung wechselt, also dass dann die Frau führt.
23: Ja, danke für die ganzen Inputs. Es soll ja Highlight der Tag sein, wo man mal wirklich so spontan überlegt, was fällt mir ein, eben wo habe ich einen Punkt oder wir gemeinsam, was können wir einbringen. Natürlich auf der einen Seite Fähigkeiten, aber auch in meinem Umkreis natürlich. Jede kommt von woanders her, jede andere Kontakte, genau.
0: Das waren Eindrücke vom ersten Vernetzungstreffen zu Frauen Sternchen streiken hier in Salzburg. Und vielleicht habt ihr es gehört, diese Bewegung steht nicht mehr am Anfang. Sie ist bereits in Bewegung. Viele Ideen sind schon da. Jetzt geht es darum, sie gemeinsam Wirklichkeit werden zu lassen.
24: And this is why the words of Audre Lorde still resonate today. I am not free, while any woman is unfree, even when her shackles are very different from my own.
0: Wir bedanken uns für all die Stimmen, für die Energie und für die vielen Ideen. Und wir laden euch ein, Werdet Teil davon. Kommt zu den nächsten Vernetzungstreffen, die immer monatlich stattfinden. Alle Infos dazu, wann und wo wir uns jeweils monatlich treffen, findet ihr auf www.frauenrat-salzburg.at. Wir freuen uns auf euch. Egal ob individuell oder organisiert, wir laden alle Frauen und Flinterpersonen ein, Teil dieser Bewegung zu werden. Aus jeder Stadt, jedem Dorf, jeder Region. Und merkt euch schon jetzt den 3. Mai 2027 vor. Denn an diesem Tag nehmen wir uns einen Tag frei. Und dafür braucht es uns alle. Denn eines ist klar, wenn wir uns zusammenschließen, sind wir nicht mehr zu übersehen. Und mit diesem Gedanken verabschiede ich mich mit einem Song von Artemisia, What Happens When a Woman. Vielen Dank fürs Zuhören und viel Spaß mit der Musik. Bis zum nächsten Mal.

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2: 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Und wenn du dich jetzt für unseren Verein Frauenrat Salzburg interessierst und was wir sonst noch machen, dann schau einfach auf unsere Homepage www.frauenrat-salzburg.at.
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2: Und merkt euch schon mal den 3. Mai 2027.
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2: Troja mit Sign of Rain.

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Herzlich willkommen bei der Sommerausgabe des Radioformats der Kunstbuchse Kirchen, eigentlich ja ein Podcast, wenn man es genau nimmt. Nicht nur das Kulturhaus, sondern auch das Radioredaktionsteam macht wie gewohnt Sommerpause. Das Motto dieser Sendung heißt daher, spielfrei. Mein Name ist Lions Pilota, ich wurde 2007 in den Vorstand des Kulturvereins berufen, um mich den damals aufkeimenden virtuellen Welten zu widmen. Wenn meine Stimme etwas seltsam klingt, so ist das ganz natürlich, ich bin ja ein Avatar. Avatare machen keine Sommerpausen, also ist es nun meine Aufgabe, diese Sendung zu gestalten. Ich habe für Sie Sommersongs aus dem reichhaltigen Archiv von Leo ausgesucht, dazwischen erzähle ich Ihnen, was ich beim Kulturverein sonst so alles mache.

0: 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It doesn't matter. We have sunshine in the air, good smoke and good people everywhere. You know, I know, we must stay strong and keep it coming on.
1: Im Jahr 2007 entschloss sich der Kulturverein Kunstbox Seekirchen seinen Wirkungskreis zu erweitern. In den virtuellen Raum, präzise gesagt in die 2003 geschaffene virtuelle Welt Seekontlife. Diese Welt, in der fast 5 Millionen Benutzer das Sagen haben, in der Menschen interagieren, spielen, Handel betreiben und anderweitig kommunizieren können, war damals der neue Spielraum für unsere Kulturaktivitäten. Die kulturelle Entwicklung dieser Zweitwelt zu erforschen, war das erste von mehreren Zielen. Zu diesem Zweck wurden kurzerhand zwei Avatare ausgeschickt, einer davon war ich. Seit 1. April 2007 gehöre ich dem erweiterten Vorstand des Kulturvereins an, als Beirat für virtuelle Kunstaktivitäten. Neben einem Forschungsauftrag, nämlich echte virtuelle Kunst ausfindig zu machen, hatte ich die Aufgabe, ein Aktionsfeld zur Kunstproduktion zu finden und eine kulturaffine Community aufzubauen. Um die Öffentlichkeit an den virtuellen Recherchen teilhaben zu lassen, wurde ein Tagebuch geführt, für jeden abzurufen unter kunstboxer.blogspot.com

Nach einigen frustrierenden Versuchen habe ich dann doch etwas gefunden, das meinem Anspruch auf Cyberart entgegenkommt. Schwebende rote Teile, die sich auf Chat-Zuruf verändern. Der Name, Chat-Manipulator. Auch wenn man sich mit jemandem unterhält in der Nähe des Kunstwerkes, reagiert es darauf. Leider war es auf einmal ganz verschwunden, hab wahrscheinlich was Falsches gesagt. Trotzdem, interessanter Künstler, Dave Attenborough. Kombiniert Technologie mit Farbe, Licht, Musik und Emotion in einem durchaus urbanen Stil. Im richtigen Leben lebt er in München und beschäftigt sich in erster Linie mit elektronischer Musik. Tolle Arbeit! Würde mich interessieren, ob er die in Second Life entstandenen Dinge auch in die Realität transferiert hat.

An ein interessantes Projekt kann ich mich auch noch erinnern, Secon Salzburg. War noch nicht ganz fertig, sah aber schon ziemlich gut aus. Bei der Gelegenheit habe ich Ayes Strobery kennengelernt, eine ganz interessante Person. Ich habe mit ihr über Möglichkeiten gesprochen, Kunst auf außergewöhnliche Weise in Second Life zu platzieren, von Theater bis Naturkunst trug uns unsere Fantasie. Sie selbst war übrigens an der Salzburg-Baustelle nicht ganz unbeteiligt, was sie da genau gemacht hat, weiß ich bis heute nicht, aber so ist es halt mit virtuellen Bekanntschaften. Es ist fast wie im richtigen Leben. Wer es in die großen Häuser schafft, ist anerkannt. Wer im Second Louvre hängt, der aussieht wie der echte Louvre, jedoch nichts mit dem Pariser Ausstellungshaus zu tun hat, der ist ein gemachter Avatar. Am Eingang stand eine archaische Skulptur mit Schild und Schwert. Sie heißt Achilles und stammt von Starak Statoski, dem ersten Second Life-Bildhauer. Aber ihn gibt es nicht mehr. Er hat sich für immer ausgelockt, weil er es nicht ertragen konnte, dass die Updates der Systemadministratoren seine Werke zerstört hatten. Eine traurige Geschichte.

Einmal traf ich in einer Galerie einen tollen Fotografen aus Deutschland, Horst Everin. Von ihm werden hauptsächlich Bilder von nackten Männern ausgestellt. Überhaupt wirkt die ganze Galerie ziemlich körperbetont.

Als Second Life 2003 erschien, wurde es von mehreren Seiten als Zukunft des Internets bezeichnet. 15 Jahre später sieht diese Zukunft etwas anders aus. Und Second Life ist für viele längst in Vergessenheit geraten. Doch es gibt nach wie vor rund 600.000 Spieler, die die Lebenssimulation regelmäßig spielen. Doch vom Hype ist nicht mehr viel übrig, Second Life ist heute praktisch menschenleer. Was ist schiefgegangen beim Traum vom zweiten Leben? Während des Starts von Second Life begann parallel die Revolution der sozialen Netzwerke. Es war viel einfacher, die Leute auf Facebook oder Instagram zu treffen, statt sich jedes Mal durch Second Life navigieren zu müssen. Außerdem waren viele Menschen damals nur in Second Life, um einen passenden Partner zu finden. Mit dem Aufkommen der Datingportale wurde dies dann bedeutend einfacher und treffsicherer. Doch der Hersteller von Second Life glaubt immer noch an die Massentauglichkeit und plant deshalb eine komplett neue Version. Diesmal soll die Benutzerfreundlichkeit erhöht werden und die Grafik auf den neuesten Stand sein. Wir werden sehen. Ich freue mich darauf, ich bekomme dabei sicher ein völlig neues Outfit.

0: Danke, dass Sie meine Sendung angehört haben. Vielleicht darf ich nächstes Jahr wieder mal eine machen. Wenn wieder spielfrei ist. Die Musik war übrigens immer dieselbe. Also dasselbe Lied, nur von unterschiedlichen Interpreten. Ich hoffe, es war nicht so eintönig für Sie. Einen schönen Sommer wünsche ich.
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2: K3 mit Bingo.

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9: Herzlich willkommen zu einer neuen Ausgabe von Queer Voices. Ich bin der Christian und ich habe endlich wieder mal die Conny Felice zu Gast. Grüß dich, Conny. Servus.
10: Servus, Christian. Ich habe dich auch vermisst. Danke.
9: Ich habe dich wirklich vermisst. Schön, dass du endlich wieder mal da bist. Und es gibt viel zu erzählen und viel zu teasern. Ich darf gleich schon ein bisschen was sagen. Es geht unter anderem ums Pride Festival. Aber ich nehme jetzt gleich auch noch was vorweg. Die Conny hat ein Buch geschrieben.
10: Das muss jetzt sein.
9: Und das müssen wir jetzt einladen. Liebe Conny, Zuschauer der Demokratie heißt es mit Nachsatz Ja, du.
10: Ja.
9: Werde ich dann nachher auch ein bisschen was fragen. Und du hast uns auch ein bisschen Musik mitgebracht. Mhm. Und einen davon, mit dem möchte ich gern eröffnen. Und vielleicht magst du ihn selber gleich mal ankündigen.
10: Ich weiß, in welchen du ausgewählt hast.
9: Ja, U2 natürlich.
10: Ja, Beautiful Day.
9: Ja, dann spielen wir gleich mal.
10: Ja.

0: Ihr hört immer noch Queer Voices, die Sendung der Hose Salzburg. Ich bin der Christian, mir zu Gast. Heute ist wieder mal die Conny Felice und wir haben ganz, ganz spannende Sachen. Nämlich alle Jahre wieder, ich habe es schon gesagt, ist das Pride Festival wieder mal. Es steht vor der Tür, 28. August bis 6. September. Jede Menge Sachen sind da, bevor wir ins Pride Festival eingehen, sage ich euch gleich nochmal, wenn ihr uns jetzt hört, ihr habt heute wieder mal die Chance, uns anzurufen. Ich ziehe das Studiotelefon auch mit in Betracht. 06624 Salzburg 84296155. Also Salzburg 84296155, das wäre das Studiotelefon. Wer es gerne ein bisschen anonymer haben möchte, der Studio-Chat ist natürlich auch da. Das ist auf der radiofabrik.at, 6. Karteiwriter, da ist Studio und Chat und da könnt ihr rechter Hand was reinschreiben mit einem fiktiven Namen oder euren Namen. Wir werden das behandeln, ich verspreche es an alle, die das jetzt nachhören. Sorry, liebe Leute, beides verpasst. Ihr könnt aber natürlich immer eine E-Mail schreiben, entweder an die Hosi, das ist office@hosi.or.at oder natürlich an die Radiofabrik. Wir leiten das dann weiter an die Hosi. Bei beiden werden wir es dann in einer der nächsten Sendungen behandeln, versprochen. Aber jetzt zurück zum Pride Festival. Ich habe schon gesagt, alle Jahre wieder, auch so dieses Jahr wieder. Und es ist wieder ein Riesenfestival geworden, Conny. Und da gibt es wieder viele schöne Acts. Ich habe mir zum Ziel gemacht, ich frage dich um ein paar. Eins, das ist für mich einfach ein persönliches. Was ist denn das Pride Festival, die Schnitzeljagd?
1: Die Schnitzeljagd.
0: Was stelle ich mir darunter vor?
1: Das ist tatsächlich eine Schnitzeljagd, wie sie mittlerweile ziemlich modern geworden sind wieder. Ich sehe nämlich tatsächlich bei der, oder so im Andréviertel, wo die Hose ist, da sieht man immer wieder Leute vorbeigehen, so in kleinen Gruppen mit einem Clipboard, wo man sieht, aha, die suchen irgendetwas. Und die habe ich vor Jahren einmal gefragt, eben, was macht's denn ihr da? Schnitzeljagd und Betriebsausflug und müssen halt da irgendwas machen. Und genau, und da ist eben irgendwann einmal ja die Sarah, glaube ich, damals dahergekommen und gesagt, hey, lass uns eine Schnitzeljagd machen. Und ich selber habe nicht genau gewusst, wie es funktioniert. Und es ist aber nichts anderes als ein Ratespiel quer durch die Stadt. Und das funktioniert online. Also die Seite wird oder die Fragen werden freigeschaltet auf pridefestival.at und dann bei der Veranstaltung Schnitzeljagd. Da kann man sich reinklicken und dann sieht man online die Fragen. Das beginnt irgendwo in der Stadt. Ich verrate das jetzt natürlich nicht. Irgendwo in der Stadt mit irgendeiner Frage zu einem Thema, das möglicherweise irgendeinen queeren roten Faden aufnimmt, sozusagen, und führt dann zu einem anderen Punkt in der Stadt, den man finden muss, eben aufgrund der Angaben, die da abgefragt werden. Und genau, und das geht so über mehrere Stationen. Und zu gewinnen gibt es dann einen coolen Merch-Sack eben von der Arbeiterkammer, die uns da massiv unterstützt auch wieder. Und genau, und es ist auf jeden Fall Spaß. Also letztes Jahr, glaube ich, haben wir über 100 Teams oder in etwa 100 Teams teilgenommen an dem Ganzen. Und da sieht man einfach, es sind sehr viele natürlich aus der Stadt selber, die sagen, hey, das wollen wir machen. Und aber auch Touristen und Touristinnen, die das irgendwo auf einer Homepage oder bei einer Infoseite der Stadt finden und dann sagen, wir machen das geschwind.
0: Diese Schnitzeljagd, die steht jetzt vom Freitag, 28. August bis Sonntag, 6. September.
1: Nein, nicht ganz.
0: Bis Samstag.
1: Nicht.
0: Bis Freitag. Also eine Woche gibt es.
1: Genau, und zwar aus einem einfachen Grund, weil es gibt ja dann, den Preis kann man sich in der Hose abholen dann. Also man muss etwas erraten. Also den Preis gibt es nicht einfach so. Also weil sonst kommen die Leute und sagen, ja, ich hätte gerne den Preis. Es gibt schon etwas zu erraten. Und wenn man dann eben zu uns ins Büro kommt oder ins Vereinszentrum kommt und das Codewort dann eben sagt, dann gibt es eben die Übergabe. Und es geht eben nur bis Freitagabend. Da ist übrigens Pitch Your Friend, von die Sarah macht es, eben eine Abendveranstaltung. Auch wieder ganz sicher coole Gaudi, die da sein wird. Und am Samstag sind wir alle unter Megastress eben wegen CSD und dem Hosifest. Und am Sonntag
0: ist die große Verkaterung da.
1: Ist die Verkaterung, aber wenn du das Programm so durchgelesen hättest, wie du behauptest, dann hättest du gesehen, dass am letzten, der letzte Punkt eben die Schatzi räumt zusammen.
0: Ich wünsche dir, dass heuer viele kommen, die auch helfen zusammenräumen.
1: Ja.
0: Weil das ist mindestens genauso wichtig wie das Vorbereiten, ist auch das Aufräumen hinterher.
1: Genau, Genau.
0: Du hast schon ein Schlagwort gesagt, Pitch Your Friend. Das ist auch eins, was mir natürlich gleich ins Auge gesprungen ist. Speed Dating, ein Pride Speed Dating, stelle ich mir darunter vor.
1: Quasi. Ja, wenn du einen Freund oder eine Freundin hast, also du könntest hergehen und könntest sagen, hey, ich habe da die Conny, das ist eine Freundin von mir und die ist aber zu scheu, die ist zu schüchtern, die traut sich nicht selber irgendwie zu einem Dating-Event gehen, aber ich stelle euch jetzt einmal die Conny vor und genau, und dann bittest du quasi, also dann stellst du mich einfach vor und dann schauen wir halt, ob was rauskommt und vielleicht bin ich dabei, ich weiß ja nicht.
0: Quasi den oder die Freundin,
1: die sollte dabei

0: das Kino ist dabei. Ihr habt auch Tanztheater dabei dieses Mal. Ja. Einiges ist gratis, vieles sogar ist
1: fast
0: gratis.
1: Fast alles. Um
0: so wie der Filmabend natürlich, den Eintritt zahlt man, auch das Tanzstück, da zahlt man was, aber es ist auch erschwinglich, ist jetzt auch nicht ganz die großen Unsummen, sage ich jetzt mal. Es ist aber auch zum Beispiel, was mir ins Auge gesprungen ist, Drag Me to Hell in der Agelkultur. Was ist das?
1: Ja, das ist von Max, sozusagen Max, wer Max kennt, Nicole Klittmann von Magic Garage, ist das ein Programm eben, das da, ja, Drag Me to Hell, ich glaube, es sagt eigentlich jeder Titel schon irgendwie, also ist ja immer irgendwie mega kreativ und mega, mega schräg, was da auf die Bühne kommt, und das ist eben heuer eben in der AGE, da im Studio. Und freuen wir uns, dass das einfach wieder dabei ist, weil es einfach eine total coole Ergänzung ist zu unserem Festival. Und ja, und wenn du denn das Programm gelesen hättest, dann hättest du gesehen, dass wir ja auch ernsthafte Sachen drinnen haben. Und das sind dann einfach die, ich sage einfach mal die, wo es das Hirn in eine andere Ecke rüberschmeißt und wo man Spaß haben kann.
0: Genau. Da wollte ich jetzt gerade drauf zurückkommen, bevor wir zu den ernsten Dingen kommen. Ich möchte eins, als Bergwanderführer ist man natürlich auch sofort ins Auge gesprungen. Es gibt auch einen Hike, einen queeren Hike mit Hüttengaudi.
1: Ja, an dich haben wir da gar nicht gedacht, fällt mir jetzt gerade ein. Schande über mich. Hätte ich unsere Freundschaft bedacht.
0: Gäbe es da vielleicht einen, der das auch hätte machen können.
1: Ja, aber ich glaube, du machst in deiner Freizeit keine Wanderungen mehr. Das ist als Wanderführer. Ja.
0: Kommt drauf an, ich lese da Geisberg und Heuberg, die Hikes.
1: Ja, überschaubar.
0: Überschaubare Hikes und sind beides meine Hausberge, also ist quasi vor meiner Haustür.
1: Ja.
0: Ich finde aber total spannend, also wer es gerne ein bisschen aktiv habt, auch da gibt es was dazu, aber auch natürlich zu den ernsteren Themen, muss ich sagen.
1: Aber lass beim Wandern bleiben, weil das Wandern geht ja gleich weiter, und wer die Kasnocken wird denn oben kennt, mit der Eck am Geisberg.
0: Die Hüttengaudi.
1: Die Hüttengaudi, genau. Also ja, ist ja neu übernommen worden. Also ist nicht mehr die Kasnockenwirtin. Kasnockenwirt ist da jetzt. Und ist jetzt im Juni wieder eröffnet worden. Und da gibt es dann immer Hüttengaudi und eben auch mit Drag-Show und Welcome-Drink aufs Haus und so weiter. Und genau, und das wird sicher auch cool. Und die Wanderung ist nicht so anstrengend, aber das Bierchen, glaube ich, das braucht man dann zum Elektrolyt tanken oder wie
0: das man das so. Das hat man sich auf alle Fälle verdient. Wenn man zum Kreuzberg zumindest Mittag raufkommt, dann muss man auch Bier trinken.
1: Man muss raufkommen eben im Bus. Also die Wanderung geht dann eben rund um den Geisberg. Also das ist überschaubar. So. Es ist ja überschaubar.
0: Also, geht gar nicht. Also wenn du mich da gefragt hast, ich hätte die Leute schon ein bisschen aufgetreten auf dem Geisberg.
1: wenn es nach mir gegangen wäre, ich auch.
0: Verstehe. Ja, ja. Na, wie gesagt, hier auch da beim Gasthof mit der Eck ist natürlich à la carte Preis, ist nicht alles gratis. Also das, was ihr konsumiert, das zahlt ihr dann auch vom Welcome-Drink mal abgesehen.
1: Genau, den Welcome-Drink.
0: Also ein paar Dinge gibt es nicht ganz gratis, aber vieles ist gratis. Ich möchte auch noch kurz das Pride-Picknick erwähnen, das es gibt.
1: Ja.
0: Das ist auch sehr, sehr spannende Sache.
1: Ja. Ich bin heute beim Donnenbergpark vorbeigefahren eben, und das Almkanal liegt ja gleich daneben, und es war letztes Jahr so eben, wenn das Wetter schön ist. Vorletztes Jahr. Letztes Jahr hat es tatsächlich geregnet, da haben wir es in die Hose verlegt, aber vorletztes Jahr am Almkanal eben im Park kann man kicken und kann man Beachvolleyball spielen, und wenn es heiß ist, dann springen sie in den Almkanal rein, und es ist einfach mega entspannt, und wir haben einen DJ dort und einfach chillige Musik und nehmt eure Sachen mit und seid dabei. Das gehört auch dazu, denke ich mal.
0: Das gehört auf alle Fälle dazu. Aber natürlich auch ernstere Themen. Wie immer, hast du auch was Religiöses mit im Programm aufgenommen? Ich sage jetzt mal, der ökumenische Gottesdienst würde ich doch unter Religion zählen.
1: Stimmt, natürlich. Ja. Ist nach wie vor ein fixer Bestandteil des Pride Festivals, weil es die Menschen auch, oder viele Menschen auch tatsächlich wertschätzen, dass das ist. Und das ist wirklich das spüren wir immer wieder, schon ein Zeichen, das ganz starke Wirkung auch außerhalb hat, eben nämlich auch, eben von wegen Ernsthaftigkeit und so weiter, weil man schon in Gesprächen immer wieder mitkriegen, was das auch für Angehörige, für Eltern zum Beispiel oder Großeltern dann für Bedeutung hat,

0: wenn's wissen, hey, ja, das Thema wird bei uns auch ernst genommen und hat auch Platz und beruht auf Gegenseitigkeit. Also die Glaubensgemeinschaften feiern das mit uns und das ist einfach schön. Und darum, ja, das braucht es. Und in Salzburg, glaube ich, kannst du, wenn du dich denn erinnern könntest.
1: Du sprichst mit einem ganz alten Mann, liebe Conny. Ja.
0: Ich bin älter als du, aber ja, genau. Nein, aber eben in Salzburg kommt man an der Kirche nicht vorbei und das ist ein ganz wesentlicher Player und die Kirche ist gesellschaftsgestaltend und da gehören wir mit dazu, genauso wie die Kirche dazu gehört.
1: Was mir sofort das Erste, was mir ins Auge gesprungen ist, nur ich wollte zuerst mal ein bisschen was Witziges sagen, ist natürlich auch die großen Fragen als Podiumsdiskussion.
0: Ja.
1: Das stelle ich mir jetzt nicht mehr ganz so witzig vor. Was sind denn die großen Fragen?
0: Bah, vielleicht ist es zu groß gedacht, das kann eher sein. Woraus ist das entstanden? Es gab einen Arbeitstitel, der hieß Wir in unseren vier Silos. Was habe ich damit gemeint? Eben, wenn man verschiedene Communities oder verschiedene gesellschaftliche Bereiche anschaut und alle haben so, leben so in ihrem Silo, in ihrer Bubble, in ihrem Silo-Denken, im Tunnel irgendwie. Und wir haben gedacht, ja verdammt nochmal, wir haben eigentlich so große Menschheitsfragen, tatsächlich Menschheitsfragen, wo es um unsere Zukunft geht, um Ökologie, neue Formen der Energie und so weiter. Auch Demokratie ist ein heißes Thema. Und viele von uns verwenden extrem viel Energie manchmal aufs Ausgleichen von Befindlichkeiten oder Verteidigen von irgendwelchen Befindlichkeiten. Und das finde ich alles okay und auch richtig, das ist auch gut. Aber ich möchte den Hut ein bisschen nach vorne schmeißen und sagen, wo sind denn eigentlich wirklich die großen Fragen in der Gesellschaft? Und eben, das könnten ja sein, Energie, Umwelt, bla bla bla und so weiter. Und ja, jetzt mag ich das aber nicht mit mir allein diskutieren, weil da weiß ich, was rauskommt, wenn ich mit mir diskutiere. Das ist mir zu wenig aufregend. Und ich mag aber auch keine weltfremden Ideologen da in einer Debatte reinziehen. Aber ich mag gesellschaftliche Gruppen reinholen, die jetzt nicht so auf den ersten Blick mit der HOSI oder mit dem Pride Festival zu tun haben könnten. Und genau, und bei meiner Recherche haben wir gedacht, ja, wer ist so am weitesten weg von dem, was man erwartet als Gesprächspartner der HOSI? Und da habe ich einige auf der Liste gehabt und dann habe ich gleich einfach angefangen einmal zum Anrufen und zum Checken und das war die Landjugend. Und bin auf offene Ohren gestoßen, die haben gesagt, ja, das interessiert uns und da wollen wir mittun und wir haben auch keine Berührungsängste mit euch. Klasse Thema, lass uns machen. Und das zweite war Multikulti oder Migration als Kompetenz, also wo tatsächlich Migration ganz stark eben als Stärke auch wahrgenommen wird aus einem Selbstverständnis, wir wollen Gesellschaft mitgestalten. Da eine Gruppe um die Jana Schütter. Und dann war mir noch wichtig, Zivilgesellschaft allgemein so, also, weil dort gibt es ja viele Player, die man eigentlich nur einzeln rausziehen könnten. Da ist der Hans Holzinger, ich weiß nicht, ob du den kennst, der war früher bei der Robert Jung Zukunftsbibliothek oder war er dabei und leitet jetzt eben zivilgesellschaftliche Plattform, wo ganz viele Themen Platz finden können. Und der ist so ein Netzwerker eigentlich, so, der sich überall auskennt, kommt mir immer vor. Und eben Zukunftsbibliothek mit dem Absender alleine schon hat er natürlich auch das Denken ganz, ganz weit vorne. Und genau, und dann war mir nur wichtig, die Wirtschaft möchte ich irgendwie mit abgebildet haben. Da habe ich den Patrick Sellier dann, der ist von der Tauglerei in Kuchl und selber auch Unternehmer und hat nur einige kleine andere Unternehmen oder ist beteiligt an anderen Unternehmen. Also der bringt auch diesen Wirtschaftsaspekt mit rein. Weil das ist für mich sowieso immer das Allerwichtigste, weil man ja ganz häufig in unseren Diskussionen über irgendwelche theoretische Dinge plaudern und das sollte man und das müsste man und da müsste man, dann kennt es glaube ich eher schon, wenn ich von dem erzähle. Und ich sage mir, ja, irgendwer muss zahlen das Ganze und irgendwer muss umsetzen das Ganze. Und dann landet man automatisch bei der Wirtschaft, weil das ist einfach mal das treibende Element, wo es um Wertschöpfung geht. Und darum ist mir dieser Aspekt so extrem wichtig. Genau, und ich werde auch nur irgendwie mit auf der Bühne sitzen und hoffentlich was Gescheites sagen können, eben neben diesen Kapazundern, die da drauf sind, die alle aus ihrem Bereich extrem viel Wissen haben. Genau, und der Tobias Bosawetz vom Teuhaus wird es moderieren. Und glaube ich einfach mal ein Experiment da für uns, weil wir gesagt haben, jetzt was hat es mit Queerness zu tun? Fragezeichen. Und da sage ich jetzt einmal, ja, was ist unser Beitrag zur Gesellschaft? Und dann ist schon Queerness drinnen automatisch und weg von unseren Befindlichkeiten, sondern hey, lass uns ich habe das so ein Bild von mir, wenn ich das nur sagen darf, wenn irgendwo ein großes Unglück ist oder ein Hochwasser ist zum Beispiel, dann geht es nicht darum, dass wir über unsere Befindlichkeiten reden, sondern da geht es darum, dass wir Sandsäcke befüllen und zwar möglichst schnell und möglichst alle und möglichst viele und die einen halten halt nur auf und die anderen schaufeln und die anderen tragen es weg oder fahren es mit dem Traktor weg oder was auch immer oder mit dem Bagger. Aber alle sollen mal was tun. Und da fragt niemand, woher du bist und wer du bist und was was in deinem Rucksack noch dran ist. Aber alle freuen sich, wenn du mit dabei bist und was tust. Und das, glaube ich, erzeugt dann auch Gemeinschaft und eine Anerkennung innerhalb der Gemeinschaft. Und das ist ein blödes Zeichen, wenn man in so einer Situation irgendwo im Eck sitzt und sagt, nein, meine Fingernägel sind gerade frisch gemacht. Das wirkt schlecht in so einer Situation.
1: Wenn ich das so höre, habt ihr euch mit 2 Stunden, da steht nämlich 18 bis 20 Uhr diese Podiumsdiskussion, habt ihr euch relativ wenig Zeit einberaumt.
0: Ja, die Maniküre ist mitgedacht. Ja. Weißt du, was soll das Ziel sein? Ich glaube, das Ziel soll sein, dass wir einfach erstens ins Gespräch kommen mit Gruppen, die sonst einfach selten oder nie miteinander reden. Und vielleicht auch ein Verständnis füreinander entwickeln, weil wir alle ja wahrscheinlich ein völlig krudes Bild voneinander haben. Wie viele queere Menschen haben ein konkretes Bild von der Landwirtschaft? Und ich sage immer, hey, ihr habt gar keine Ahnung, was in der Landwirtschaft abgeht. Ich komme vom Bauernhof und was da für Power dahinter ist und für Leistung und so weiter. Und umgekehrt ist möglicherweise genauso und genauso eindimensional manchmal das Denken. Und das will ich halt ein bisschen aufbrechen.
1: Also auf alle Fälle sehr, sehr spannend. Sind Fragen aus dem Publikum erlaubt? Oder
0: ist ja, natürlich.
1: Also es ist ein natürlich. Dialog im besten Falle
0: auch. Ja, also wir sind zu fünft am Podium plus Tobias moderiert eben. Also insofern werden wir unsere Zeit nehmen müssen. Und soweit ich uns fünf da schon erlebt habe, lasst mal uns alle schwer das Mikro gerade nehmen. Also wird für den Tobias vielleicht eh schwierig zu moderieren. Genau, also wir reden ja alle gern. Aber wir tun auch was, glaube ich. Genau.
1: Also wer uns jetzt schon ein bisschen zugehört hat, es gibt von sehr, sehr humorigen Themen über Festivalthemen natürlich auch ernstere Geschichten hier in diesem Pride Festival 2026. Wieder mal die Frage, sowas braucht ja immer Zeit, um es auf die Beine zu stellen. Also gerade wenn ich mir das so quer anschaue, jetzt denke ich, das ist ein Wahnsinn.
0: Ja, du, es ist insofern mittlerweile wirklich viel angenehmer und einfacher auf die Beine zu stellen als nur vor 3 oder 4 Jahren. Das definitiv, weil im Moment, wir haben sicherlich doppelt so viele Anfragen für Beiträge zum Festival, also wo Leute kommen, hey, ich möchte das und das machen und passt das rein und so weiter und wir müssen extrem viel ablehnen, weil ich sage immer, die Abendveranstaltungen, ich möchte nicht, dass wir uns gegenseitig kannibalisieren, so groß ist Salzburg nicht, dass man da so viel macht und irgendwer muss auch umsetzen das Ganze und da sind wir einfach doch ein überschaubares Team, der sich um das kümmert. Und ja, die Vorbereitung läuft ganz gut, ist eingespielt alles auch vom Orga-Team, das immer sehr stabil ist und auch gut zusammenarbeitet und konstruktiv arbeitet. Und genau, und ja, das Programm wird dann gemacht und die Homepage haben wir heuer neu gemacht und solche Kleinigkeiten halt. Es muss nur das Wetter gesagt, passen, das Wetter soll das, passen.
1: Dann genau. Drücke ich euch auf alle Fälle die Daumen. Genau. Die Homepage darf ich gleich mal verkünden, pridefestival.at. Da könnt ihr alles nachlesen, das Programm auch drin. Es gibt natürlich auch wieder so ein schönes Broschürchen, wo man das auch alles, wer es kennt, haptisch in der Hand halt gibt.
0: Wir alten Leute.
1: Wir alten Leute, ich bin froh, dass ich das Heftel vor mir liegen habe. Ich tue mir da einfach leichter, als im Internet irgendwas zu recherchieren.
0: Aber im Internet kannst du es größer machen. Du kannst es mit dem Finger
1: auseinander. Ich habe eine Brille auf. Mittlerweile geht ohne Lesebrille nichts mehr. Ich bin so. Ja. Ich würde sagen, wir spielen noch mal ein bisschen Musik.
0: Bitte,
1: ja. Ich habe ja noch viele Fragen an dich, liebe Conny. Hier kommt ein Titel, der es nicht recht weit gebracht hat, aber ich bin ja ein bisschen Song Contest heute Mitverfolger gewesen und lasst euch überraschen.
0: Ja, überraschen.

0: Ja, wir sind noch immer bei Queer Voices, die Sendung der Hosi Salzburg. Hätte man schon fast verplaudert vor lauter ganz viele Themen vom Pride Festival, die wir noch erwähnen sollten. Conny, gibst du uns nochmal einen kurzen Querschnitt, was wir alles nicht gesagt haben?
1: Also gesagt haben wir bei weitem nicht alles, weil wir ja 35 Veranstaltungen haben, aber was auf jeden Fall empfehlenswert ist, das ist wieder das Pub-Quiz am ersten Montag, also am 31. August. Bitte in die Academy Bar gehen und kommen. Es ist insofern auch bemerkenswert, weil der Phil hört ja auf mit der Academy Bar. Also er als Wirt jetzt, das wird zwar weitergeführt und stimmt mir ein bisschen traurig jetzt, aber ich hoffe, dass es auch weitergeht danach eben. Wir haben wieder Workshops eben gemeinsam mit Dokumentation Obersalzberg. Das ist ein wichtiger Part, finde ich. Wir haben mit Zeitraum Schaffen, das ist das Projekt von Einstieg, wo AC, glaube ich, war eh schon mal auch bei dir mit dem Projekt eben, einen Beitrag haben, einen Workshop haben. Wir haben, das Kochen ist mir immer wichtig, weil da kommen die Leute einfach zusammen. Das Reden haben wir, den Gottesdienst haben wir eh schon angesprochen, das Kino haben wir angesprochen. Das sind so Klassiker, die jedes Jahr gut funktionieren. Und natürlich noch ein Drag-Event, weil das wird ja mir immer vorgeworfen, dass ich so ein Drag-Feind wäre. Und das bin ich ja definitiv nicht. Wir haben im kleinen Theater haben wir eine coole Show. Also auch das unbedingt bitte vormerken und anschauen im Programm. Wer so ein bisschen Burlesque und solche Sachen mag, der ist da wahrscheinlich gut aufgehoben. Die Stadtführung und natürlich dann der CSD am Samstag, 5. September und danach das Hosifest. Und am Sonntag, wer Lust hat, mir beim Aufräumen zu helfen.
0: Genau. Immer auch das Aufräumen. Wie hat denn das letztes Jahr funktioniert?
1: Das hat gar nicht so schlecht funktioniert. Wir waren zu siebt, glaube ich, sieben oder acht. Und war tatsächlich gut, weil da merkt man auch viele Hände, schnelles Ende, wie es so schön heißt eben, wie rasch das dann eigentlich gut funktionieren kann.
0: Ich komme nochmal zur Podiumsdiskussion, die großen Fragen und möchte da jetzt ein bisschen Borcher die Überleitung zu deinem Buch bringen.
1: Oh ja.
0: Du hast schon ein bisschen was gesagt, dass ihr da wirklich einige große Fragen aus der Wirtschaft, aus diversen Gruppierungen, die mit der Hosi relativ wenig zu tun haben, zusammenbringt und dann Fragen behandelt, auch vom Zuschauer, von den Zuschauern. Und du hast, Zuschauer ist ein gutes Stichwort, ein Buch geschrieben, da möchte ich auch ein bisschen drüber reden. Das heißt auch Zuschauer der Demokratie. Das behandelt auch große Fragen. Conny, warum schreibst du ein Buch? Wie kam es dazu?
1: Weil man so unheimlich fad ist.
0: Das glaubt dir kein Mensch.
1: Weißt du, im Laufe der Jahre, wenn man selbst im Aktivismus steht, und zwar im Feuer steht, also das sind ja keine ganz easy Jahre gewesen, die letzten, dann habe ich immer wieder das Bedürfnis gehabt, eben so die Momente ein bisschen niederzuschreiben. Was war jetzt dann gerade so die Herausforderung in meinem Tun und was ist da gerade passiert und was ist da schiefgelaufen? Und daraus kommt dann vielleicht irgendeine Idee, was könnte man besser machen und so weiter und so fort. Und der treibende Punkt ist tatsächlich, also schon jetzt dann aus meiner Aktivismusarbeit heraus und den ganzen Erlebnissen, die ich da gehabt habe, da irgendwie etwas zu schreiben. Und jetzt wäre natürlich naheliegend, hey, das wird irgendein queeres Buch, da geht es um queeren Aktivismus und die Conny weiß alles besser und nur sie und was auch immer und alle anderen sind blöd oder keine Ahnung, was man so erwarten würde von mir natürlich. Und ich habe mir gedacht, so einfach mache ich es selber nicht, weil ich mich nicht für so gescheit halte, aber ich mag was anderes anschauen, und zwar das, was ich eben erlebt habe, das sind diese unzähligen Diskussionen und auch Reflexionen und gemeinsame Klausuren, wo wir heiß diskutiert haben und so, und zwar über das, wie wirkt Aktivismus überhaupt. Und wenn du meinen Lebenslauf gelesen hättest, du kennst meinen Lebenslauf oder meine letzten Jahrzehnte, glaube ich, besser als ganz, ganz viele andere Menschen, dann wüsstest du, dass ich ziemlich herumgetrieben war und ganz viele Sachen einfach auch gemacht habe und weiß, dass ganz viele Dinge nicht funktionieren. Und bei der HOSI in der Funktion einer Organisation habe ich zum ersten Mal auch gemerkt, jetzt an, wo ist der Unterschied zwischen im Aktivismus zwischen mir als Einzelperson, die irgendwie lustig in der Gegend herumhupft und mit einem Schild und sagt jetzt dann, ja, ich fordere Gleichberechtigung und die Regierung ist blöd und was auch immer. Und auf der anderen Seite habe ich eine Organisation, die ganz einen klaren Auftrag hat, die ein Statut hat, das sie für etwas einsetzt, das sie für eine Gruppe einsetzt, für einen rechtlichen Rahmen einsetzt und einen Auftrag hat. Und zwischen diesen, ich sage jetzt mal, ich als einzelne Aktivistin, die eben sagt, hey, wieso macht es nicht das und anders, eigentlich müsste es ja so machen und so weiter. Und die Organisation sagt dann, ja, was denn, für das bin ich nicht zuständig. Also wir können nicht alles machen. Das ist ja genau dieser Punkt, wo man tatsächlich, also wir haben ja nur zwei Hände und wenn ich in beiden Händen einen Ball habe und du schmeißt mir nur einen dritten her, dann kann ich den dritten wahrscheinlich nicht fangen oder kaum fangen. Und das ist sozusagen die Einschränkung des Aktivismus, sobald du in einer Organisation bist, ist nicht mehr so einfach, wie man glaubt als einzelner Aktivist. Weil das ist dann ein institutionalisierter Aktivismus. Das hört sich jetzt so technisch an und es ist auch technisch, aber nur so funktioniert es, dass du auch an Gelder kommst, indem du eine Struktur aufbaust und tatsächlich an Hebel rankommst, wo du dann auch rechtlich Einfluss nehmen kannst auf Veränderungen in der Gesellschaft. Das Ganze kannst du nur über solche Strukturen machen und über einen rechtlichen Hebel, der in der Demokratie extrem gut vorhanden ist und möglich ist. Und das ist der Unterschied zwischen dem, wenn ich Alarm und umhupfe und schreie, da bringe ich nichts weiter, da geht nur Energie drauf, also da ist keine Wirkung dahinter und beim anderen ist eine Wirkung dahinter.
0: Ich habe da gerade jetzt ein Déjà-vu.
1: Ja.
0: Genau vor ziemlich genau einem Jahr sind wir hier im Studio gesessen, ja, haben auch über das Pride Festival, ja, geredet. Und da ging es dann weniger darum, Pride Festival, was da alles dabei, mhm, ist, sondern um Verantwortung.
1: Ja.
0: Und,
1: ja,
0: auch um das Auseinanderhalten von Organisation, Aktivismus und Gruppierung.
1: Das siehst du, hast doch aufgepasst.
0: Ja, jetzt haben wir wieder ins Spiel gebracht. Ja. Ganz charmant wieder, ja, ins Spiel gebracht.
1: Ja.
0: War das, ja, der Beginn deines Buches?
1: Du, das war tatsächlich der Beginn. Also ich habe da einfach einmal versucht zu schauen, welche Formen von Aktivismus funktionieren oder welche funktionieren nicht. Und wer mich kennt, der kennt auch die Schatzi räumt zusammen Veranstaltung nach dem Pride Festival und wie viele Kleber ich schon runter geschabt habe von Hausmauern und Verkehrsschildern, irgendwelche Regenbogen Kleber, wie viele Transparente ich schon selber bezahlt habe, die eben mit irgendwelchen LGBTIQ-Slogans übermalt worden sind und wo dann die Besitzer da gestanden sind und gesagt haben, hey, was soll das? Ihr habt da Vandalismus betrieben und wer zahlt mir das? Und dann hat es halt die Conny bezahlt zum Beispiel und eben Aufkleber zum Beispiel, das in jedem Guerilla-Ratgeber für Aktivismus und für Werbung steht, der Aufkleber, der Sticker, das ist so das heimliche Tool, das sich jeder leisten kann und mit dem er unheimlich viel Sympathie in der Gesellschaft erzeugt. Und es ist so ein Trugschluss, weil, also er erzeugt Sympathie und zwar genau bei den Menschen, die ohnehin schon auf meiner Seite sind. Aber ich erreiche keinen einzigen darüber hinaus.
0: Zum Thema Aufkleber darf ich, ja, auch kurz was sagen. Ja. Es gibt einige Gipfelkreuze,
1: ja,
0: die sind zugemüllt mit Aufklebern, ja, mit sinnlosen, aus, ja, meiner Sicht, ja, sinnlosen Aufklebern. Ich kann mit dem Großteil der Aufkleber nicht einmal irgendwas in Verbindung, mhm, bringen. Kein Thema, keine Organisation, mhm, kein gar nichts. Mhm. Das ist mir, mhm, einfach schade um das schöne Kreuz, mhm, das da aus meiner Sicht entstellt worden ist, ja, mit irgendwelchen Aufklebern.
1: Ja, genau. Und das kannst du jetzt dann durchziehen. Und völlig egal, wer der Absender ist. Also die In-Group, also die Gruppe, die das selber initiiert und dann auch umsetzt, die fühlt sich unheimlich stark, weil dann kommt irgendeiner daher und sagt, ich habe deine Aufkleber gesehen und so weiter und gib mir auch noch zwei, die klebe ich dann auch irgendwo auf ein Auto drauf oder was auch immer. Verfremdet natürlich. Und man glaubt, dass man damit irgendetwas erreicht und man erhöht den Widerstand eigentlich. Und das ist zum Beispiel so ein Instrument, völlig unabhängig vom queeren Aktivismus, das in keinem Aktivismus funktioniert. Das ist nichts anderes als Revier markieren, also wirklich irgendwo hinpinkeln quasi, so ein Verkehrsschild, also pinkeln, kleben. Und was anderes ist es nicht. Und damit wird einfach Revier markiert. Ähnlich natürlich Graffiti ist die abseits jeglicher Kunst sind oder Kreativität sind, wo nur irgendwelche blöden Slogans drauf sind und Privateigentum damit zerstört wird. Also wer wirklich glaubt, dass das Aktivismus ist, der versteht null von Werbung, und um das geht es ja, weil im Idealfall gewinnt man ja eine Mehrheit und damit macht man eigentlich mehr kaputt. Und jetzt kommen wir aber aufs Buch nochmal, und wenn man sich nämlich Aktivismus anschaut, woher kommt das überhaupt und woher kommt der Titel des Buches eben, wenn es dich interessiert, wir sind tatsächlich Zuschauer der Demokratie. Ich bin am Wochenende am Sofa gelegen und hab ein Buch gelesen und mir ist eingefallen, verdammt nochmal, dass das jetzt Samstag ist und ich nicht arbeiten muss. Das ist ein Resultat aus Aktivismus, und zwar aus einem gewerkschaftlichen, aus einem Arbeiteraktivismus heraus. Das ist das Resultat daraus. Also wir können jetzt das Ganze genießen, was vor hunderten Jahren oder vor 200 Jahren eben als Aktivismus entstanden ist. Und Gewerkschaft würde niemand mehr als Aktivismus jetzt nehmen, aber jede Kammer, egal ob Arbeiterkammer, Landwirtschaftskammer, Wirtschaftskammer oder was auch immer, ist nichts anderes als Vertretung und Aktivismus, nur halt institutionalisiert und sitzen halt auch im Parlament irgendwo Vertreter davon und so weiter und so fort. Und wenn man sich anschaut, eben was hat funktioniert und was hat nicht funktioniert, und es geht, wenn du das Buch aufschlagst, ich habe sehr viele Tabellen drinnen und Übersichten drinnen eben von, wo eben die Wirkungsweisen von Aktivismus Formen eben gegenübergestellt werden, wie aufwendig sind es, wie hoch ist die Wirkungswahrscheinlichkeit, und anhand von geschichtlichen Beispielen auch erläutert und genau. Und sehr, sehr breit aufgesetzt, glaube ich, und ja, genau.
0: Ich komme nochmal auf den Titel zurück. Ja. Du hast mir im Vorgespräch kurz gesagt, du hast viele Titel gehabt und wieder verworfen. Letztlich ist es dann Zuschauer der Demokratie geworden mit dem Nachsatz Ja, du.
1: Ja.
0: Also das ist wirklich an jeden und jede gerichtet?
1: Also
0: oder wie verstehe ich das Ja, du?
1: Also ich denke schon. Also für mich war es tatsächlich so dieser Moment am Wochenende ein Buch lesen zu können, das ist ein Resultat von organisierten und auch demokratischem Aktivismus, und da laufen wir jetzt gerade so in eine Richtung, wo man sehr locker damit umgehen und wo das möglicherweise ja gefährdet sein könnte. Und das spricht wirklich jeden an. Und also mir geht es darum, Menschen wenigstens zur Wahl zu ermuntern und ja, sich vielleicht irgendwo in irgendeiner Organisation ehrenamtlich einzubringen, in welcher Form auch immer, wenn es nur zweimal im Jahr für einen halben Tag ist. Was weiß ich, eben weil letztens bei einer Diskussion mit Naturschutz, mit den Naturfreunden gewesen bin eben, und es gibt diese Flurreinigungsaktionen bei manchen Gemeinden und so weiter. Und wenn es nur das ist, und das taugt mir einfach, wenn die Menschen ja selbst Dinge in die Hand nehmen, weil wir sind in so einer Konsumgesellschaft, wo alle glauben, es gibt ja sowieso irgendwo ein Amt dafür, das dafür zuständig ist, dass da irgendwo was weggerammt wird oder was hingestellt wird. Und es ist nicht so. Erstens haben wir nicht so viel Geld, und zweitens, hey, wir solange wir noch zwei Hände haben und können wir den Trecker selber aufheben.
0: Ich würde sagen, wir spielen noch mal ein bisschen Musik. Du hast uns noch einen Song mitgebracht.
1: Welcher war das?
0: Das Glaub an dich.
1: Ja, ja. Hört sie total nach KI an, ist es aber scheinbar nicht. Also ich habe geglaubt, dass KI ist, aber ich habe ein bisschen recherchiert und es wird jetzt ziemlich, ziemlich viel gecovert scheinbar, und die Person, die es gemacht hat, die ist total verzweifelt, weil sie eben so ein Eigenleben entwickelt hat scheinbar.
0: Also das Ding heißt Glaub an dich von Barry Tunes, und das hören wir uns jetzt einfach mal an.

0: schaffen.
1: Ihr hört immer noch Queer Voices, die Sendung der Hose Salzburg. Mir gegenüber sitzt Conny Felice. Wir haben die erste halbe Stunde über das Pride Festival gesprochen und einige Highlights herausgezogen, dass es humorvoll sein wird, dass es auch nachdenklich sein wird, dass die großen Fragen behandelt werden. Und die großen Fragen behandelt die Conny auch ein bisschen in ihrem Buch Die Zuschauer der Demokratie. Wir haben schon ein bisschen gesagt, dass du sehr viele Titel gehabt hast. Letztlich ist es Zuschauer der Demokratie geworden, ja du, weil wir alle Zuschauer sind und Demokratie ist dir wichtig. Dir ist aber auch nochmal wichtig, was sehr oft nicht gesehen ist. Du hast das vorhin schon angesprochen, das Ehrenamt. Warum ist es dir so wichtig? Was ist am Ehrenamt so essentiell?
2: Also das Ehrenamt ist zum Ersten der tatsächlich aus meiner Sicht zu wenig gesehen in der Gesellschaft, obwohl es unheimlich viele machen. Das Ehrenamt im Moment da vielleicht ein bisschen eine kleine Krise gerade auch erlebt, aber ohne freiwillige Feuerwehr, ohne Roten Kreuz, ohne Samariterdienst und so weiter würde ganz viel einfach nicht funktionieren in diesem Land, ohne den ganzen sozialen kleinen Organisationen in den Gemeinden draußen und so weiter, würde ganz viel nicht funktionieren ohne den Selbstvertretungsorganisationen im medizinischen Bereich zum Beispiel, also die ganzen Selbsthilfegruppen, die es gibt. Die sind alle ungesehen quasi und die arbeiten aber im Hintergrund ganz, ganz beständig an ihren Themen und gerade jetzt an alles, was da mit Medizin und mit also gerade aus der Arbeit für Menschen mit Behinderungen zum Beispiel, da kann man sich eigentlich ein Beispiel nehmen, wie Aktivismus gut funktionieren kann. Die sind so beständig dran an ihren Themen, weil es natürlich auch substanziell ist. Das ist keine Befindlichkeit. Heute geht es mir schlecht, sondern für die ist das einfach tatsächlich wirklich extrem wichtig im Leben. Und die sind da einfach dran und das ist ein Marathon. Und da denke ich mir manchmal jetzt auf übertragen jetzt auf unseren queeren Aktivismus, wo wir doch relativ viel Presse kriegen, wo wir jetzt eine Radiosendung mit dir haben. Du bist auch ehrenamtlich da. Also die ganze Radiofabrik funktioniert eigentlich fast ausschließlich ehrenamtlich. Ohne diesen ganzen kleinen Rädchen würde es nicht funktionieren. Und jetzt fällt mir gerade auf, das Logo der Radiofabrik, das sind das Zahnräder oder sind das Stellräder?
1: Das sind Zahnräder,
2: ja. Das sind Zahnräder, ja. Und genau so darf man es ja, glaube ich, auch in der Gesellschaft sehen. Da. Es gibt die großen sozusagen Ämter, Gemeinden, Länder, was auch immer und Institutionen. Aber alles dazwischen, das müssen wir wahrscheinlich auch selber machen. Und wer glaubt jetzt, der Staat ist für alles zuständig, nein, ist er nicht.
1: Das ist aber sehr bequem, wenn man sagen kann,
2: ja,
1: die Regierung hat es falsch gemacht.
2: Die Regierung hat es, genau. Und das ist das führt jetzt ein bisschen weit und das hat auch keinen Niederschlag im Buch gefunden, aber eben das PolitikerInnen-Bashing, das mir so am Keks geht. Und ich sage allen, die wieder sagen, ja, die Politiker sind ja alle gleich und so weiter und alle korrupt und was auch immer. Und dann antworte ich immer, ja, dann, weißt du was, erzähl mir mal von deinen Ideen, wie du das machen würdest, dann erzählen es und dann sage ich, ja, weißt du was, gründe eine Partei, aber pass auf, dann bist du auch Politiker. Ja, und dann bist du auch möglicherweise genauso gesehen und dann wirst du sehen, dass da eben nicht alle so sind. Und genau, und das hat tatsächlich nur einen Gang ins Buch gefunden, von wegen, du kannst dir erinnern, vor, wann ist er, 2021 oder so, Ibiza, der Fall eben, unser Bundespräsident hat damals gesagt, eben so sind wir nicht. Und ich muss sagen, ich glaube, das kann man bei ganz vielen Gruppen sagen, die alle immer sagen, na, das ist ein Einzelfall gewesen und so sind wir nicht. Jede Gruppe hat auch diese Ausreißer und ich ergänze diesen Satz jetzt eben, so sind wir auch. Und auch wir als Community sagen auch bei manchen Ausreißern, die irgendwie so passieren, na, so sind wir eigentlich nicht. Und aber richtigerweise müsste man sagen, na, so sind wir schon auch. Also das ist auch ein Aspekt unserer Gruppe, unserer Bubble und so weiter. Und das hast du in jeder Bubble hast du diese, so sind sie auch. Und also das ist ein Fehlgedanke, wenn man sagen, so sind wir nicht.
1: Also ich würde sagen, da haben wir schon einiges Spannendes geteasert, was das Buch hier bringen mag. Wir haben einiges hoffentlich Spannendes für euch auch zum Pride Festival geteasert. Wer mehr wissen will, gerne uns eine E-Mail schreiben, gerne pridefestival.at anschauen. Da steht das ganze Programm drinnen. Und das Buch werde ich mir jetzt mal ganz in Ruhe durchlesen und vielleicht die Conny nochmal einladen.
2: Danke, danke.
1: Liebe Conny, vielen Dank, dass du dir Zeit genommen hast, dass
2: Christian,
1: du mir die Sendung gestaltet hast.
2: Danke, Christian.
1: Schon wieder um heute. Spielen wir noch Musik. Danke fürs Zuhören. Bis zum nächsten Mal. Ja.

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Airs auf das Aladdin Label, die erste originale Version auf Aladdin Records. Okay, weiter geht's. Rock'n'Roll, Rhythm and Blues haben wir jetzt hier. 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

0: when you get around and around, aussi de haut, das war Charlie Gracie mit Frankie and Johnny, damals in die 50er Jahre überhaupt nicht veröffentlicht. Und vor mehr wie 35 Jahren habe ich auch einmal ein Interview aufgezeichnet mit Charlie Gracie, damals noch in die Niederlande, wo ich damals vor 35 Jahren auch eine Rocking 50s Sendung jede Woche habe gestaltet auf zwei verschiedene Rundfunken. Okay, weiter geht's mit Canadian Rock'n'Roll, Rockabilly aus die 50er Jahre. The Stolz Brothers haben wir jetzt hier mit The Rock'n'Roll Riot.
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Es ist mir nicht genau bekannt, aus welcher Zeit Ära diese Live-Recording kommt, aber ich glaube doch eher 30er Jahren. Das war damals ihre große goldene Blütezeit. The Sons of the Pioneers haben wir also hier mit The Cowboy Jubilee.

Das war Pete Peters and the Rhythm Masters mit Rockin' in My Sweet Baby Arms. Ein Original von Lester Flatt und Earl Scruggs mit the Foggy Mountain Boys. In erster Linie natürlich eine Bluegrass Original. Okay, weiter geht's mit Chuck Berry and You Can't Catch Me.

Yeah, das war Sleepy John Estes mit Stop That Thing. Unglaublich, tatsächlich, diese platte datiert aus 1935. Oké, weiter geht's, Richtung Texas. Een kleines motel aan een lokale freeway. 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Komplett irgendwo hinter in seine Küche von Motel 88. Irgendwo in the middle of nowhere. Auf der Prairie in Texas. Und spielen wir jetzt aus Motel 88, Elroy Ditchell and the Rhythm Bandits mit Rockin' Bones.

0: Yeah, Only Wanna Rock, das war Matchbox mit Wiffle Schmidt in Only Wanna Rock auf Rockhouse Records. Alright, wir rocken, boppen, stompen, strollen gemütlich weiter. 1959, Brenda Lee. Oh, jetzt hier. 1959, Brenda Lee. And let's Jim the Broomstick.
1: Wait.

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Okay. Nächste Woche eine neue Rocking 50s Sendung mit Blues, Rhythm and Blues, Hillbilly, Western Swing, Rockabilly, Rock'n'Roll. Aus die 50er Jahre. Gerne bis nächste Woche, dann keep on rocking.

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2: Ja, Tag 3 des Jazzfestivals Saalfelden. Wir melden uns wieder aus dem Stadtpark. Ein langer Nachmittag liegt vor uns. Wir werden heute bis 20 Uhr übertragen aus unserem Studiozelt. Am Mikrofon ist Georg Wimmer und an meiner Seite die großartigen Kollegen von der Technik, Johannes Schindlecker und Patrick Born, die uns gestern sicher durch den Tag navigiert haben und das bei wechselnden Witterungsverhältnissen. Mal war die Sonne da, dann ist der Regen aber wieder quer dahergekommen. Die Bands haben ordentlich für Stimmung gesorgt, vor allem bei den Gewürztraminern um Gideon Ochsner haben die Leute hier heftig getanzt, geklatscht und mitgesungen. Dazu muss man sagen, die Bands hier im Stadtpark haben mit Jazz eher wenig zu tun. Da geht's um Balkan, Gypsy, Reggae und vieles mehr, Weltmusik. Und das ist durchaus eine Strategie der Festivalmacherinnen. Sie wollen viele Zielgruppen weit über den Jazz hinaus ansprechen, gerade hier im Stadtpark mit dem Programm. Mario Steidl hat einmal gemeint, die Saalfeldner sollen sagen, das ist unser Festival und das scheint voll aufzugehen. Also da waren viele, viele Menschen aus Saalfelden gestern hier im Stadtpark dabei und auch heute wieder viel gute, hörbare Musik von der Bühne, unter anderem Fassman, unter anderem Bazooka, unter anderem The Big Shake, aber dazu gleich mehr.

0: Tja, der großartige Fassmann war das. Den werden wir heute noch hören auf der Bühne. Und auch im Interview hat er uns jedenfalls versprochen, dass er noch vorbeikommen wird. Saalfelden 2026, das sind beinahe 60 Konzerte an sehr verschiedenen Orten. Da gibt's die Mainstage im Kongresszentrum, da gibt's das Nexus, da gibt's den Stadtpark, da gibt's die Gruberhalle, da gibt's Konzerte im Wald, da gibt's Konzerte im Museum, in der Kirche und am Ritzensee. Und ich habe mit Festivalmacherin Daniela Neumeier gesprochen, wie sie da die Orte finden und aussuchen und wie da die Reaktionen sind in Saalfelden, wenn sie wieder einmal einen neuen Ort für Jazz erschließen möchten. Es könnte ja auch einmal sein, dass jemand meint, es soll auch an bestimmten Orten eine Ruhe sein. Also, liebe Daniela Neumeier, wie sind da die Reaktionen?
1: Ich muss sagen, Gott sei Dank stoßen wir meistens auf sehr große Offenheit und Neugier, wenn wir anfragen. Es ist natürlich immer eine spannende Geschichte, wie das dann funktioniert, aber bis jetzt haben wir meistens ein ziemliches Glück gehabt. Gerade in der Einsiedelei zum Beispiel haben wir gerade, ich glaube 2019, das erste Mal angefragt, bei dem damaligen Einsiedler, ob wir oben ein Konzert spielen dürfen. Und der hat damals nicht so gut reagiert. Der wollte damals diesen Ort der Stille auch still lassen und beibehalten. Und der aktuelle Einsiedler hat da jetzt ganz anders reagiert. Wir haben uns dann gedacht, wir versuchen es einfach noch einmal und fragen noch einmal. Und das ist ein riesengroßer Fan vom Festival und ist immer sehr, sehr froh, wenn wir wieder anfragen, ob wir wieder kommen dürfen.
0: Wobei ja gerade Jazz oft auch sowas, weiß nicht, wie Kammermusik, also sowas sehr Intimes haben kann und was Ehrfürchtiges. Also das ist ja nicht so, dass man da die lauten Klangwellen in den Wald hinaus bläst, sondern das ist ja auch so eine Interaktion. Wie ist es dir da, weiß nicht, mit den Bauern gegangen, also wenn du da angefragt hast?
1: Der Bauer beim Colling Wald, der ist auch sehr offen dem Ganzen gegenüber. Es hat mich selber ein bisschen überrascht, aber der sagt, das ist vollkommen in Ordnung. Wir sind herzlich, herzlich willkommen im Colling Wald.
0: Jetzt gibt es diese vielen Orte, wo ich schon einige genannt habe, und als Journalist fragt man immer, was gibt es Neues? In Saalfelden traut man sich das fast gar nicht, ja, weil man passiert eh dauernd was. Aber die typische Journalistenfrage ist jetzt, gibt es einen Ort, den ihr jetzt noch neu entdeckt habt?
1: Wir sind jedes Jahr wieder auf der Suche nach neuen Plätzen und spannenden Plätzen, damit wir auch die BesucherInnen immer ein bisschen überraschen können. In diesem Jahr spielen wir wieder im Museum Schloss Ritzen. Da haben wir 2018, wenn man nicht alles täuscht, und 2020 schon einmal ein Konzert gehabt. Und dieses Jahr werden zwei Konzerte dort oben im Museum wieder stattfinden.
0: Sind da irgendwo von der Akustik einmal Grenzen gesetzt? Ja, man hat es eh vorher schwer vorstellen können, sozusagen ja, in einer alten Industriehalle. Passt das für Jazz? Normalerweise, also wenn man jetzt ein neues Gebäude bauen würde, dann schaut man da total und dass das alles passt. Bei euch wirkt es so, schaut es da rein und marschiert es rein?
2: Naja, ich sage mal, die Gruberhalle, die war schon lange mein Urwunsch, die zu bespielen. Und viele wissen, es ist mittlerweile meine Lieblingsbühne. Und gerade in die Gruberhalle, die hat natürlich sowas Uriges. Uriges im Sinne von ja, eine alte Industriehalle, eine alte Schlosserhalle, ja, mit einer Holzdecke, was sehr hilft, ja, aber rundherum natürlich auch mit Beton und mit Fenstern, und es kracht und es scheppert da drinnen. Ja, und dementsprechend programmiere ich da immer, sage ich jetzt einmal, die etwas intensiveren, härteren bis hin zu den Rockanklängen konzipierten Konzerte, die da sehr gut reinpassen.
0: Damit es auch scheppert.
2: Damit es auch scheppert, ja genau. Aber man hat da, muss man auch dazu sagen, wir haben da einen sehr guten Tontechniker, der Markus Wallner, der den Raum mittlerweile fantastisch kennt und der sicher einer von den besten Tontechnikern in Österreich ist und der mit diesem Raum auch umzugehen weiß. Ja, das ist natürlich auch sehr wichtig, dass man jemanden hat, der den Sound entsprechend steuern kann, damit das in so einem Raum funktioniert. Ja. Aber wie du richtig sagst, es passt nicht jedes Konzert in jeden Raum. Ja. Ich würde jetzt so ein Konzert, was in der Gruberhalle ist, zum Beispiel nicht in der Kirche machen. Ja. Aber in der Kirche braucht es, denke ich einmal, auch was Würdiges, was ein bisschen Andächtigeres, was in den Raum passt. Genauso wie es halt im Wald oder auf der Einsiedelei eben auch eher ein bisschen etwas sein wird, was jetzt nicht kracht und pumpt, ja, oder kracht und brummt, würde ich sagen, sondern auch etwas, was einfach auch in die Natur passt, was zu dem Ort passt. Ja. Und meistens sucht man ja, oder hat man schon, wie ich vorher gesagt habe, bei der Musik oft das Bild, wo passt das dann hin? Wie gestaltet man auch mit der Musik den Raum mit? Ja. Und wir haben auch noch ein sehr interessantes neues Projekt, das findet in der Kunsthalle unten statt, im Nexus, von der Maya Osoenik mit zwei ihrer Kollegen, das Projekt, sogenannte Projekt MMM, wo sie 66 Laufmeter selbst gemalter, gedruckter, gestalteter Partituren von der Decke abhängen werden und das über 4 Tage hinweg sozusagen diese Partituren improvisieren werden, jeweils mit anderen Musikern und Musikerinnen als Gästen. Also es ist uns wichtig, dass immer was Neues passiert auch, dass besondere Projekte gibt und nicht immer alles gleich fortgeschrieben wird, wie es halt ist. Aber natürlich hat man dann irgendwann liebgewonnene Kinder, sowas wie das, wenn man anschaut, ein Konzert am Ritzensee um 9 in der Früh, halbe 9 in der Früh und es sind da 500 Leute oben und um 11 im Wald sind es dann schon 700, dann ist das natürlich sehr beeindruckend. Und das ist auch wieder so ein Beispiel dafür, dass irrsinnig viele Einheimische raufgehen bis hin zu den internationalen Gästen, ja, und man dann im Wald fast eine Stecknadel fallen hören würde die Amsel und der Specht nicht zu hören sein und die Leute wirklich andächtig, sage ich mal, dahinschmelzen. Ja. Und das sind natürlich dann auch solche Highlights, für die Saalfelden steht und die man dann auch beibehält.
0: Sagen Mario Steidl und Daniela Neumeier in einem Gespräch, das wir aufgezeichnet haben. Daniela und Mario ziehen im Hintergrund die Fäden hier am Festival und machen es möglich, dass ganz besondere musikalische Momente an so besonderen Orten entstehen können.

Ja, der Stadtpark hier in Saalfelden fühlt sich heute Samstag so viel los wie noch nie um diese Zeit, habe ich den Eindruck. Und das ist kein Wunder, denn gleich gibt's hier sozusagen das größte Konzert des Festivals. Nicht weniger als 70 Musikerinnen und Musiker werden hier aufmarschieren. Mit dabei auch die Bürgermusik Saalfelden und die Eisenbahner Stadtkapelle. Sie spielen gemeinsam mit der Formation Shake Stew Kompositionen, die Lukas Granzelbinder speziell für diesen Anlass heute komponiert hat und die hier zur Aufführung kommen, unter dem Titel The Big Shake. Mehr dazu gleich hier bei uns auf der Radiofabrik.

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2: Ja, mit Spannung erwartet wurde in Saalfelden der Auftritt von The Big Shake, ein sehr besonderes Projekt, wo Jazzmusiker und Musikerinnen um Lukas Kranzelbinder gemeinsam mit der Bürgermusik Saalfelden und mit der Eisenbahner Stadtkapelle auftreten werden. Wurde mit Spannung erwartet, habe ich gesagt, deshalb, weil dieser Auftritt hat schon begonnen, nämlich am Rathausplatz, von wo 70 Musikerinnen und Musiker losmarschiert sind und jetzt unterwegs sind, hier in den Stadtpark. Sie werden in 10 Minuten sowas eintreffen und für alle Beteiligten ist das natürlich ein großes Ereignis. Ich sehe da schon immer, die Köpfe gehen da so in Richtung Mittergasse, ob die Leute da schon kommen. Die Formation Shake Stew wurde von Lukas Kranzelbinder vor genau 10 Jahren eben für Saalfelden ins Leben gerufen und hat sofort für Furore gesorgt, wurde auch zur besten Jazzformation einmal gewählt im deutschen Sprachraum und jetzt zum 10-jährigen Jubiläum gibt es diese Zusammenarbeit mit den Saalfeldener Blasmusikkapellen. Ich habe heute Vormittag noch mit Christian Hofer telefoniert. Er ist der Obmann der Eisenbahner Stadtkapelle und ich habe ihn gefragt, wie sich diese Zusammenarbeit gestaltet. Gestern Abend am Freitag haben die 70 Musikerinnen und Musiker, man hört und staune, zum ersten Mal gemeinsam geprobt.
3: Ja, der Luca als Kranzelbinder war ja schon mal da bei uns. Ich glaube, Ende Juni war er mal ganz kurz da. War einmal bei einer Probe bei uns bei der Eisenbahner Stadtkapelle dabei, haben uns da auf die wichtigen Sachen hingewiesen, was halt einem da viel gekommen ist. Und ja, gestern die Probe war super. Wir haben zwischen 18 Uhr und 22 Uhr haben wir geprobt.
2: Und wie ist gelaufen für euch so? Funktioniert da alles sofort oder muss man sich aneinander ein bisschen gewöhnen?
3: Nein, gewöhnen, mal sagen. Das waren die zwei Kapellmeister, unser Andreas Wimmer und der Schabi Wolfgang, waren da sehr gut und die haben uns da sehr gut durch die Probe geführt, muss ich sagen. Mit dem Luca, also mit Sigmund zusammen, das ist, muss ich sagen, ist gestern sehr gut gegangen.
2: Mhm. Wie geht's dir persönlich mit dem Klangbild, das da letztlich entsteht? Das ist ja völlig eine andere Art von Musik, ein anderes Genre, obwohl ihr als Eisenbahnermusik ja auch sehr offen seid und in sehr vielen musikalischen Genres unterwegs sind, aber jetzt mit Jazz, wie sehr gefällt dir das persönlich?
3: Ja, diese Richtung, die wir gestern gespielt haben, die ist sicher, muss ich sagen, sehr offen. Wir haben ein Stück dabei, wo wir vor einem Kongress spielen, was dann sehr interessant wird, wo die sämtlichen Musiker mitspielen, was ein Kongress und sind. Das wäre erst ein bisschen, ja, sagen wir mal, so eine andere Richtung, aber das eine alles, was man fühlt, ich muss sagen, ist sehr gut. Was halt, ich muss sagen, die Eisenbahn-Stadtkapelle ist da sehr offen gewesen immer. Also ich muss sagen, das passt sicher.
2: So, Christian, und diese Zusammenarbeit überhaupt jetzt mit The Shake Stew, war das eine Idee, die dich und die Eisenbahn-Stadtkapelle sofort gereizt hat oder war das ein Prozess, der auch intern gerade ein bisschen eine Abstimmung gebraucht hat?
3: Nein, ich muss sagen, das hat nicht einmal einen Prozess gemacht. Wir sagen, ich war da sehr dafür und eigentlich die ganze Stadtkapelle, erstmal Stadtkapelle, war da sehr offen für sowas, muss ich sagen.
2: Du, und wie wird es denn sein, ihr seid das Marschieren gewöhnt, als Eisenbahner Stadtkapelle, Bieland durch den Ort zu ziehen? Das dürfte für die Jazzmusiker, Musikerinnen eine neue Erfahrung sein. Haben die sich auch bei euch ein bisschen erkundigt, wie man da am besten vorgeht?
3: Nein, ich kann schon sagen, aber bei mir persönlich haben sie nicht erkundigt, aber ich glaube, die Musikanten da, die haben sehr offen und das. Wir haben ja nicht so weit zum Marschieren. Wir gehen ja nur auf den Olausplatz, sagen wir mal so zum Kongress, über die Mittergassen runter und nachher vom Kongress, das ist nur mal 100 Meter runter zum Park, also das meine ich. Ich glaube, dass die Musikanten das sicher leichter packen. Mhm.
2: Lieber Christian, abschließend noch, jetzt sind da einerseits die Jazzmusiker Lukas Kranzelbinder, Yvonne Moriel am Start, andererseits auch die Kollegen von der Bürgermusik Saalfelden. Wie oft kommt es vor, dass ihr als Eisenbahnerkapelle mit der Bürgermusik zusammenspielt? Wie war das für euch? Ich gehe mal davon aus, persönlich untereinander werdet ihr euch ja kennen.
3: Wir kennen uns sicher untereinander. Ja, also sagen wir mal so, gemeinsam, meistens spielen wir die zwei Kapellen, wenn wir zusammenspielen, jeder separat. Das ist bei den öffentlichen Anlässen in Saalfelden immer. Gemeinsam haben wir eigentlich schon länger, haben wir miteinander gespielt, sagen wir mal so, zusammen.
2: Was wünscht man jetzt einem Musiker für so einen Auftritt wie heute? Wie sagt man da unter Musikern?
3: Ich wünsche jedem, dass man das ist einfach eine interessante Spielerei heute ab 13 Uhr, sagen wir mal so, und jeder, würde man sagen, einfach eine Gaudi. Und das versteht immer sein, wo wir da spielen, und ich muss sagen, das ist sicher für jeden interessant.
2: So, Christian Hofer war das, der Obmann der Eisenbahner Stadtmusikkapelle. Und jetzt hört man sie schon kommen im Hintergrund, wie sie da einmarschieren. Wenn wir da vielleicht ein Mikro noch ein bisschen aufdrehen können. Ja, da werden es wir gleich hören. Aber wie gesagt, die Bürgermusikkapelle und die Eisenbahner Stadtkapelle zusammen mit The Shake Stew kommen hier unter dem Namen The Big Stew oder Big Shake auf die Bühne, und Shake Stew werden dann noch eine Stunde lang die Bühne in Beschlag nehmen. Das Ganze übrigens bei freiem Eintritt, wie bei allen Konzerten im Stadtpark hier in Saalfelden. Und bis wir sie ganz deutlich hören, spielen wir vielleicht noch kurz ein bisschen in ein Musikbett rein, über das wir dann The Big Shake drüber mischen können.

0: So, und jetzt brandet da schon leichter Applaus auf. Der Big Shake ist relativ unspektakulär hier hereinspaziert. Die Musiker und Musikerinnen haben da vor der Bühne sich aufgestellt und da wird es gleich losgehen. Wir haben das heute auch noch erlebt. Da wurde noch ganz kurz geprobt, so gegen 13 Uhr. Also auf der Bühne, da sind die Instrumente aufgebaut von The Big Shake und hier kommen die Eisenbahner Stadtkapelle sozusagen in ihren mit den blauen Jankern und die Bürgermusikkapelle in den braunen Jankern. Also die kann man relativ gut unterscheiden. Die beiden Kapellmeister, den Wolfgang Schwabel haben wir gestern schon gehört, auch im Interview. Der hat das Ganze gut im Griff. Die Musiker nehmen da jetzt gerade noch einen Schluck auf der Bühne und dann gibt es vielleicht auch noch eine Ansage. Yvonne Moriel sehe ich da mit dem Saxophon. Yvonne Moriel, die ja den Kompositionsauftrag heuer bekommen hat und ein ganz fulminantes Konzert mit einem Konzert dieses Festival eröffnet hat. Sie ist aber nicht die einzige Saxophonistin hier bei The Big Shake. Da gibt es noch weitere und ja, wir sind einmal gespannt, vielleicht Johannes, dass wir ganz noch kurz ein bisschen Musik drunter legen und dann, wenn es losgeht, lassen wir das einfach so wirken, würde ich sagen.
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0: letzten Station hier im Stadtpark. Ich möchte gerne mal einen herzlichen Applaus für unsere Stadtführerin, die Theresa, bitten. Die hat uns da sehr sicher durch diese Straßen geführt. Danke vielmals, Theresa. Ich muss wirklich sagen, ich bin zutiefst gerührt. Das ist absolut, absolut legendär, was da passiert, wie ihr da alle mitmacht und wie da gemeinsam gespielt wird. Das ist so schön. Wir spielen jetzt noch drei Stücke hier gemeinsam. Das erste ist dieses Stück, das ihr soeben als Marsch gehört habt. Und zwar heißt es eben Goodbye Johnny Staccato. Das spielen wir jetzt in der originalen Version. Wir haben das als Band Jahre schon nicht mehr gespielt. Früher war das eigentlich ein fixer Bestandteil in unserem Programm und viele in der Band haben das auch, glaube ich, jetzt viele Jahre schon sehr vermisst. Das ist immer der Ausruf Spitzen Staccato, war immer wieder ein gängiger Brief. Es ist dann nie reinkommen. Jetzt war dieses Projekt der Anlass, das wieder zu machen. Und ich finde das auch ganz schön. Wir machen das jetzt auch deshalb, weil ihr kennt es jetzt sehr schön. Wir haben ja auch einen Bildungsauftrag, kann man sagen. Den Unterschied her, wie ihr es jetzt gerade als Marsch gehört habt quasi und jetzt in einer eher orchestralen Version, die das hier uns sehr schön gemacht hat. Und ja, der Johnny Staccato, muss ich vielleicht noch kurz sagen, das war eine Serie in die 60er, glaube ich, in Amerika, über einen Privatdetektiv, der auch Jazzpianist ist. Es klingt nach einer wahnsinnig spannenden Geschichte, muss man sagen, schon jetzt. Und ich habe das als Anlass genommen, nachdem wir ja auch einen Johnny in der Band haben, um quasi so ein Opus Grande damals zu komponieren, aus sehr vielen Teilen, ein Abgesang auf diesen Johnny Staccato. Und mit der ganzen Großbesetzung, die wir heute haben, kriegt es dann noch einmal eine ganz andere Dramatik. Ich bitte euch jetzt ganz kurz, für alle, die mich hören hier hinten, der Anfang ist akustisch und relativ leise hier unten, also wenn es geht, dass wir kurz die Lautstärke auch rundherum beim Bier ausschenken, kurz einmal ein bisschen senken. Und ja, viel Vergnügen mit Goodbye Johnny Staccato. Dankeschön. Schön.
1: Ha ha ha.

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0: Johannes Schleiermacher am Tenorsaxophon. Und Yvonne Mirelle am Altsaxophon. Oliver Podcast an den Bässen, an den Bass. Und Niki Doll von der Level 4 am Schlagzeug. Wir fahren heute mit einer ebenfalls sehr schönen Bandversion von Shake the Dust, das ihr vorher schon in einer Rathausplatz-Version gehört habt, jetzt in voller Montur mit Bürger- und Eisenbahnmusik. Viel Spaß!
1: Der kleine Marlon hat seinen Papa verloren und er sitzt vor den Alpen aus den Tapas. Da winken alle. Ihr seid alle der Papa von Marlon oder der Marlon ist bei euch? Der Marlon ist da drüben, wo alle winken. Also da ungefähr so vor diesem Austrian Tapas Ding, wo alle winken. Wenn der Papa von Marlon irgendwo da ist, bitte da rüberkommen. Er ist schon da. Da ist der Papa von Marlon. Sehr gut. Ich bin schon geschreckt, weil ihr alle da gewinkt habt.

Dankeschön, danke, dass du da bist. Bevor wir noch zum letzten Stück gemeinsam mit der Bürger- und Eisenbahnermusik kommen, möchte ich mich noch ein letztes Mal, weil anscheinend haben wir vor am Rathausplatz nicht alle gehört, noch einmal ganz kurz bedanken dafür, dass vor allem ihr alle da vor mir, also ihr auch, aber ihr alle Musikerinnen und Musiker hier vor mir, mit so einer positiven Energie und mit so einer Euphorie in das Ganze reingegangen seid und dass ihr euch überhaupt bereit erklärt habt, mit uns diese Musik zu machen, weil... Ihr seid ein sehr undiszipliniertes Publikum, muss man sagen. Der Ansagenbogen war noch nicht erreicht. Ihr müsst jetzt dann gleich nochmal klatschen, weil ich wollte ja nur ein paar Sachen sagen. Es ist absolute Freude, das mit euch gemeinsam zu machen. Ich war einmal kurz schon Anfang Juli da bei den Proben und wir haben uns kennengelernt. Und ich war selber nie in der Blasmusik und habe aber sofort eigentlich dann, wie ich da war bei der Probe, gemerkt, dass es da einfach auch sehr viel ums Beisammensein und um die Gemeinschaft geht und dass da auch sehr schöne Freundschaften da sein und so, und ich habe mich sehr wohl gleich gefühlt mit euch und ich sehe das nicht als selbstverständlich an, wie ihr das alle macht und wie viel Energie ihr da reinsteckt und vor allem beim Wolfgang und beim Andi möchte ich mich bedanken, dass ihr das Material, das teilweise wirklich nicht so einfach ist, da wirklich super mit ihnen einstudiert habt und dass ihr alles gegeben habt, es ist wirklich wahnsinnig schön. Danke vielmals, danke fürs Dabeisein und ich hoffe, also wir arbeiten daran, dass wir euch jetzt immer quasi mit auf Tour nehmen. Wir müssen jetzt schauen, wie wir das logistisch umsetzen, aber das ist so ein bisschen das Ziel eigentlich jetzt dann.

Wir spielen jetzt noch die Vollversion von dem Stück, das sie am Rathausplatz schon angekündigt hat, wo ihr am Rathausplatz den Choral von diesem Intro gehört habt. Das heißt, Searching ist von unserem neuen Album. Ich muss übrigens noch sagen, es gibt auch sehr viele Tonträger von uns drüben im Kongress, unten im Erdgeschoss, kann man die ganzen CDs und Tonträger erwerben. Wir haben ja mittlerweile 8 Alben ausgebracht in die 10 Jahre, also es gibt sehr viel. Und ich wollte eine Sache dazu sagen, wir haben vor kurzem ein Konzert in Wien gespielt am Popfest. Die haben uns da tatsächlich hingestellt am Karlsplatz vor 10.000 Leuten Samstagabend. Das war völlig verrückt. Und ich habe mir damals gedacht, war super, jetzt sind wir auf dem Popfest, jetzt mache ich T-Shirts endlich einmal wieder. Und dann habe ich da in einer Hauruck-Aktion T-Shirts machen lassen und habe es in der Aufregung weder auf der Bühne angesagt, noch haben die das am Merchstand ausgepackt. Und dann habe ich von den 10.000 Leuten hat eine Person ein T-Shirt gekauft. Und jetzt habe ich mir gedacht, also ich habe eh nur 100 gemacht insgesamt, aber es war dann trotzdem die Ausbeute, war ein bisschen mau. Und jetzt habe ich mir gedacht, nach Saalfelden, warum soll nur Pop für, also es gibt in Saalfelden sicher auch nur Leute, die T-Shirts tragen. Und ich habe es jetzt einmal mitgenommen, die gibt es da auch. Also wenn ihr euch das interessiert, dann könnt ihr das auch mit nach Hause nehmen. Und ja, das Stück, das wir jetzt spielen, Searching, ist wirklich, gefällt mir, also in dieser Version, ich werde es nie wieder ohne diese Version aushalten können, glaube ich. Es ist wirklich sehr schön. Ist nochmal was Ruhigeres. Danke euch, danke fürs Kommen und für die gute Energie und viel Spaß.

Mario Rom an der Trompete. Die Eisenbahnermusik und die Bürgermusik Saalfelden.

Danke euch noch einmal für dieses Projekt. Ich hoffe, es ist der Beginn vieler gemeinsamer Konzerte. Das ist wirklich absolut schön. Ich möchte auch nochmal einen ganz großen Dank an den Sigmund Andraschek sagen, der das alles arrangiert hat für euch. Danke, Sigmund. Das klingt wirklich super alles. Danke.

Oliver Portraz am Fender Bass 6. Wir erfüllen wieder kurz unseren Bildungsauftrag und sagen dazu, manche kommen zu uns und sagen, hey, das sind ja gar nicht zwar Bässe, das ist doch Gitarre und Bass. Und ich sage, nein, das ist tatsächlich ein Bass, es ist ein Fender Bass 6. Der ist aus den 60ern, vor allem so in der Surf, instrumentalen Surfmusik verwendet worden, so Dange, Dange, Dange, Surfmusik. Beatles haben das auch verwendet. Ist quasi so wie eine Gitarre, aber eine Oktave tiefer und hat den Vorteil, dass man quasi damit Bass spielen kann, aber auch das, was der Olli jetzt gerade bei dieser letzten Nummer bei Chester Faye gemacht hat, das bietet ein extrem breites Spektrum. Also für alle, die jetzt da so Buch führen und sagen, schickst du, wir spielen jetzt nicht mehr mit zwei Bässen, wollte ich das nur vollständig jetzt habe ich einmal da klarstellen, dass das auf jeden Fall so ist. Ja, kann man klatschen, wenn man das möchte. Wir spielen noch ein letztes, ganz kurzes Stück, geht sich noch aus. Ich möchte mich ganz herzlich auch bei Markus Wallner am Ton bedanken. Danke, Markus. Und ich möchte mich auch ganz herzlich bei meiner Band bedanken und zwar dafür, dass sie seit 10 Jahren immer unentwegt mit voller Energie auf diesem Trip mitreitet. Es hat sich alles immer sehr natürlich angefühlt, aber ich glaube, ich habe letztens gedacht, ein großer Teil davon, warum sich für mich das alles sehr gut und natürlich anfühlt, ist, weil die einfach alles immer mittragen und einfach mit voller Energie dabei sind und immer versuchen, musikalisch auf dem höchsten Level zu arbeiten. Das ist auch mein Anspruch. Das klingt so selbstverständlich, aber es ist ein wahnsinniges Privileg, wenn man eine Gruppe an Menschen zusammengefunden hat, bei denen das einfach auch dann selbstverständlich ist und wo einfach alle den Anspruch haben, dass man bei jedem Konzert einfach wirklich das maximal Mögliche für sich rausholt und für alle rausholt musikalisch. Dafür bin ich sehr dankbar. Das tragt diese Band seit 10 Jahren und wird sie jetzt gefühlt auch noch sehr viel weitere Jahre tragen. Danke euch dafür und danke für diese 10 Jahre. Wir spielen noch ein letztes schnelles Stück. Und zwar auch in dieser Idee, ich habe das halt sehr schön gefunden, dass ihr ein paar Stücke in dieser Version mit der Musik gehört habt, ein paar mit uns, dann ein paar vermischt, ein paar als Marsch, ein paar so. Das ist jetzt noch Ascendance, was wir vorher gespielt haben im Kongress, jetzt in der Bandversion, mit der schicken wir euch hinaus in den Rest dieses wundervollen Festivals. Danke, dass ihr uns das ermöglicht habt, liebes Jazz Festival Saalfelden. Danke euch alle für die gute Energie und viel Spaß mit Ascendance. Dankeschön.

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Herbert Birker und Niki Dolb am Schlagzeug. Und Yvonne Borriel am Altsaxophon. Dankeschön.

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2: Das war der Ausschnitt von Shakespeare aus dem Stadtpark in Saalfelden. Und das Besondere an Shakespeare ist diese Doppelbesetzung, zwei Saxophone, zwei Bässe, zwei Schlagwerke und dazu noch Trompete und diesmal als Keyboards. Shakespeare, und wir hören bis zu unserem Interview, und zwar eine der Musikerinnen wird die Musikerin eigentlich dieser Band, die Altsaxophonistin Yvonne Moriel wird uns gleich besuchen zum Interview. Sie war gestern die Auftaktband in der Mainstage. Und mein Kollege holt sie gerade von der Bühne ab und bringt sie hierher. Sie wird über sich erzählen und auch über ein neues Album Illusions 3. Wir hören dazwischen Shakespeare mit einem Titel von ihrem schon angekündigten Album 10-1-2. Und zwar hören wir den Titel Cabaran Canadian.

0: Sie hörten quasi unser aktuelles Album von Shakes Two, erschienen bei Traumton in Berlin. Traumton Records, und vielen Dank an die Stefanie Markus, die uns dieses Album noch kurz vor Beginn des Festivals zugeschickt hat. Und Yvonne Moriel kommt gerade hier herein, setzt sich hin. Sie bekommt den Kopfhörer, das heißt, sie hören richtiges Kopfradio, sie können mithören, wie sich der Beginn sozusagen ein paar Sekunden noch verzögert. Die Yvonne greift zum Kopfhörer und sollte mich jetzt hören. Hallo Marielle, Yvonne, hallo.
1: Hi.
0: Hi, du, knapp nach dem Auftritt, das ist ja fast so wie bei den Skifahrern, wenn sie ins Ziel kommen. Das ist ja für dich, die du aus Tirol kommst, ja nicht so weit weg, Wattens. Tiroler Heimat, wie hat es dich dann nach Wien zum Studium verschlagen, aber nicht wie viele glauben zum Musikstudium, sondern du hast ja zuerst einen anderen Beruf gewählt. Wenn man das heute zurückblickt, ich kenne das aus eigener Erfahrung, ist das schon ein bisschen strange in dieser Rückblick, dass du ganz was anderes zuerst gewählt hast?
1: Ja, es fühlt sich schon wie so ein anderes Leben an, muss ich sagen. Das ist schon ein bisschen absurd, ja.
0: Und du bist Medizinerin in dem Fall?
1: Ja.
0: Das heißt, Jazzmusiker und Musikerinnen haben ja kein leichtes Leben. Das heißt, du hast noch immer einen sehr begehrten Beruf sozusagen in der Hinterhand. Wie bist du dann sozusagen diese kurzen Schritte, ich möchte dich kurz vorstellen für die Hörerinnen und Hörer, dazu gekommen, also Instrument schon wahrscheinlich vorher gespielt, nicht erst mit dem Studium, aber die Entscheidung dann Musikerin zu werden, also auch beruflich davon zu leben, das waren mehrere Studien in Wien, habe ich gelesen, in Linz. Wen hast du da auch als Lehrer gehabt und wo liegen da die Vorbilder?

0: Masters, die wir ja heute auch schon, viele von denen hier nicht mehr leben.
1: Ja, total. Also ich liebe Wayne Shorter, John Coltrane, Rover Sanders, Ornette Coleman. Also da gibt es einige, die ich wirklich, die mich sehr beeinflusst haben. Und ja, aber wie gesagt, ich finde auch wirklich mein direktes Umfeld, die Leute, mit denen ich spiele, und das beeinflusst mich auch sehr.
0: Wir sprechen über die Carte Blanche, die du bekommen hast beim Festival, und ich habe viele Rückmeldungen bekommen und muss sagen, alle positiv, keine einzige, die irgendwas auszusetzen gehabt hat, und sie loben vor allem, dass es eine Carte Blanche war, wie sie seit Jahren nicht gegeben hat, also viele große Namen, die da auch aus der österreichischen Szene gespielt haben und nicht so ein stringentes Programm gebracht haben. Also mich erinnert vor allem der erste Teil, diese Suite, die du immer sehr schön überbrückt hast, diese Übergänge, dass das Publikum nicht dazwischen platzt, sondern dass es weitergeht, sehr arabische Einflüsse. Ich habe da auch an den Charlie Mariano zum Beispiel gedacht, der auch ein guter Altsaxophonist war. Wie ist so dieses Bild entstanden mit diesem Kompositionsauftrag, und die Musiker hast du ja quasi aus ganz Europa zusammengetrieben. Ist ja auch etwas Besonderes, 4 Tage Probe, Noten sind natürlich schon draußen, aber mit welchem Gefühl geht man das an, wenn man sie am Montag am Abend trifft in Saalfeld und dann diese Probentage hat bis zum Freitag?
1: Also es ist äußerst spannend. Also ich habe mir gedacht, wenn ich schon so eine Möglichkeit kriege, dann möchte ich da jetzt wirklich, ich habe mir gedacht, okay, passt, ich gehe da jetz 6 ein und habe eben da 6 MusikerInnen zusammengetrommelt, mit denen ich noch nie gespielt habe vorher und die auch noch nie miteinander gespielt hatten. Und habe mich aber wirklich intensiv eigentlich auch im Vorhinein damit beschäftigt, was ich für einen Sound kreieren möchte, und hatte dann schon ein relativ starkes Bild davon, welche Art von Person ich suche, und habe dann eben für diese Musikerinnen, als ich sie dann auch ausgesucht hatte, habe dann wirklich für die komponiert. Ich glaube, das hat das Ganze sehr beeinflusst auch. Und ja, ich fand es eben spannend, wirklich mal herumzuschauen und auf die Suche zu gehen nach Leuten, die neu für mich waren. Und ja, wir sind schon eine bunte Truppe, aber es hat sich so schön gefühlt. Es war ganz spannend, mit denen zu arbeiten. Das ist so ein spannender Prozess, wow. Also intensiv, aber hat mir sehr viel Spaß gemacht.
0: Da fällt mir nur kurz eine Geschichte ein. Ich hatte einmal Gelegenheit, Paul Motion zu interviewen, und ich habe ihn gefragt, wie er zu seiner Band kommt. Und er hat gesagt, ja, die werden immer empfohlen. Also ihm hat der Pat Messini den Wolfgang Mutspieler empfohlen und andere. Und das war sozusagen auch etwas Besonderes. Wie bist du dann, also diese Riesenauswahl an Musikern, wieder von anderen, die gehört haben, die deine Musik kennen, die gesagt haben, der könnte passen, und dann hört man sich ein, telefoniert vielleicht. Wie läuft das dann weiter?
1: Ja, also ich habe auf jeden Fall mit vielen Menschen geredet, habe einfach so ein bisschen so nach Namen gefragt und so. Ich wollte auf neue Leute kommen, ich habe aber ganz viel auch selber eben recherchiert, viel auf YouTube gehört, auf Instagram, wer spielt so, wenn man sich mal auscheckt, und dann sieht man dann, da ist noch, der spielt mit dem oder mit der, und so habe ich probiert, wirklich viel zu recherchieren. Und ich habe dann einfach die Leute so kaltakquise-mäßig einfach angerufen oder halt geschrieben und habe gesagt, hey, hättest du Lust? Und eben, ich habe also schon geschaut, dass wir am Telefon mal sprechen und so, und ein bisschen so den Vibe, also abchecken und ein bisschen eine Verbindung schon aufbauen. Aber wie gesagt, am Montagabend war wirklich das erste Aufeinandertreffen.
0: Und wie lange ist die Vorlaufzeit, was das Komponieren betrifft? Ist man da sozusagen, dass man sagt, man muss im letzten Moment halt fertig werden, es muss sich ausgehen, manche Sachen, Wolfgang Amadeus Mozart hat seine Klavierparts faktisch live dazu gespielt zu den fertigen Orchesterstücken. Wie war das dir, wie knapp warst du dran mit der Komposition?
1: Also ich habe eigentlich im Jänner begonnen, wirklich kreativ zu arbeiten, auf die Suche zu gehen und verschiedenste Dinge auszuprobieren. Also der Kreativprozess hat sich eigentlich über einen längeren Zeitraum erstreckt, und ich habe dann so ab Juni recht intensiv gearbeitet, und ab Mitte Juli war dann so die komplette Endphase quasi, wo ich wirklich so dann die ganzen, also die Noten und alles wirklich ausgearbeitet habe, die Demos, und ja, also so 2 Wochen vorher haben dann alle die Noten gekriegt. Das war so ungefähr der Ablauf.
0: Also 2 Wochen ungefähr für die Band zum Einstimmen.
1: Genau.
0: Deine eigene Band, ich habe vorher schon gespielt, und zwar Sweet Life 3, das ist ein Quartett, ein österreichisches Quartett, auch interessante Namen dabei, auch ein Salzburger ist dabei, das war, ich muss jetzt kurz nochmal drüber wischen, damit ich das rechtzeitig bei mir habe. Das war der Lorenz Wiedauer, der hat im letzten Herbst, glaube ich, weiß nicht, ob du da in der Kollegienkirche mit ihm auch gespielt hast.
1: Genau,
0: da habe ich dich auch gehört. Lorenz Wiedauer an der Trompete, Stefanie Weninger, Murin Kies, Raphael Vorrab. Ich kenne auch einen Musiker Vorrab in Österreich. Ich weiß nicht, ob das schon die nächste Generation ist und mit dir als

0: Bandleaderin, auch im letzten November veröffentlicht. Wie ist deine österreichische Band entstanden? Ist das sozusagen das Umfeld, das engere, die auch über die Hochschulen kommen, die man dort kennenlernt? Das ist ja auch dein Feld für Kontakte, für die Bands von der Zukunft dann.
1: Ja. Ja, also so teils. Also ich habe die Steffi habe ich am MUG kennengelernt und der Raffi hat aber in Graz studiert und den habe ich einfach, wir haben mal einen gemeinsamen Gig gespielt. Und ich habe dann so ein bisschen gecheckt, also ausgecheckt, was er so macht, und er macht halt auch viel Hip-Hop und das ist auch eine große Liebe von mir und irgendwie hat auch eben ein wirklich großes Know-how, was eben so westafrikanische Musik und so weiter betrifft, und das irgendwie, das war eigentlich was ich halt gesucht habe für diese Band. Und die Steffi, die habe ich so im Ensemble gehört und sie hat so gegrunft und das ist mir total im Kopf geblieben und das war so mal der Grundstock. Wir haben dann zu dritt gearbeitet und haben dann immer so ein bisschen überlegt, ja, ein viertes Instrument wäre noch cool, haben ein bisschen ausprobiert auch und waren uns eben noch nicht sicher, welche Klangfarbe, und ich hatte unter anderem eben auch im Kopf, dass es cool wäre, vielleicht so eine Art klassisches Jazz-Quintett, halt im Quartett, weil die Steffi spielt halt Bass und Keys gleichzeitig, zu machen mit Saxophon und Trompete, und dann haben wir das mit dem Lorenz ausprobiert. Und das hat sich dann so gut angefühlt, dass wir das zur fixen Besetzung gemacht haben. Und der erste Gig war hier in Seelfelden. Das war unser erster gemeinsamer Gig mit dieser Besetzung.
0: Kommt man dann zu einer Working Band oder bist du, warst ja lange im Christian Muth spielen, Jazz-Orchestra Vienna tätig, dass man sagt, diese Überstiege ist ja auch interessant, welche Leute man dort dann trifft, welche Musikerinnen und Musiker dort spielen, auch wieder Erweiterungsmöglichkeiten, oder hast du faktisch dieses Quartett gefunden als engstes Ensemble? Das ist ja, das geht auch, wie viele Musiker und Musikerinnen brauche ich einerseits für die Musik, andererseits, wenn man auf Tour geht, Kosten reinbringen, weil das ist nicht so leicht, diese Gagen zu bekommen. Wie leicht oder wie schwer ist das mit diesem Quartett?
1: Also ich finde, Quartett ist, glaube ich, noch eine Besetzung, wo es ganz gut geht. Und wir sind eine Working Band, also das war irgendwie wirklich so, das wollte ich mit dieser Band erreichen. Also wir arbeiten sehr, sehr viel gemeinsam im Studio und arrangieren viel und einfach spielen sehr, sehr viel gemeinsam. Und irgendwie, das ist was ich ganz besonders finde. Das geht natürlich immer schwerer, je mehr Menschen das sind, dass sich das ausgeht und dass man auch die Zeit dafür hat. Aber es ist schön, dass es in diesem Quartett funktioniert.
0: Und ist das sozusagen das Umfeld, das in Wien ist, dass du sagst, ich habe die Band bei der Hand?
1: Ja, genau.
0: Das ist halt die Frage. Alle vier in Wien.
1: Genau.
0: Andere Projekte, die du ausgehend davon planst, beziehungsweise was ich auch interessant finde, Sweet Life, die Trauben, die Schnecken, welche Bedeutung würdest du dem reinlegen? Weil das Cover ist ja sozusagen auch die Visitenkarte.
1: Ja, also wir arbeiten immer mit Nico Brausch, das ist ein ganz toller Grafiker. Und mit dem gemeinsam habe ich so ein bisschen diesen Stil entwickelt bei den Covers. Und im Endeffekt, eigentlich, also Sweet Life hat für mich so ein bisschen so dieses Schöne, das durchbrochen wird von Absurdität, von einem leichten Edge. So, das ist, glaube ich, geben die Covers auch so ganz gut her. Also so die Weintraube, die schmilzt und Schnecken klettern drauf herum. Oder der Wackelpudding, in dem Goldfische schwimmen. So, also ein bisschen so die Absurdität und die Edge im Schönen.
0: Also die Schöne und die Brüchigkeit des Schönen.
1: Genau.
0: Du, und was sind deine nächsten Projekte mit Shakespeare weiterhin? Und was sind deine eigenen nächsten Projekte? Also Projekte, Auftritte, meine ich.
1: Genau, also ich habe jetzt dann einen Solo-Auftritt, und zwar am 18. September in Kitzbühel bei Kunstbühl. Da spiele ich ein Solo-Set, und dann kommen ein paar ganz, ganz coole Konzerte. Also mit Sweet Life spielen wir zum Beispiel in Spanien ein Festival zum ersten Mal, da freue ich mich sehr. Und wir spielen auch in der Elbphilharmonie mit Shakespeare, das wird auf jeden Fall auch, glaube ich, ein ziemliches Highlight. Und ich darf auch bei verschiedenen anderen Projekten mitwirken, zum Beispiel bei den Leipziger Jazztagen bin ich mit Ruth Goller, Laura Zöschk und Chiara Kiste in einem speziellen Projekt, das haben wir heuer in Südtirol entwickelt. Das bringen wir dann nochmal auf die Bühne, also lauter spannende Projekte.
0: Dann wechseln wir zur Musik. Wir haben einen Titel ausgewählt. Ja, wir spielen einen Titel, sagen wir so, oder ja, wir wählen einen aus, nachdem ich den... den Titel nicht sehe und wir leiten ein. Ich danke dir fürs Gespräch, alles Gute noch. Wann werden wir dich in Kitzbühel, hast du gesagt, das nächste Mal und das nächste Mal dann
1: in Wien? In Wien. Ich glaube, in Wien ist, ich weiß gar nicht genau, aber auch im September spielen wir noch einmal. Ja.
0: Alles klar, vielen Dank für das Interview und alles Gute noch fürs Festival. Danke dir, ciao.

0: Sie hörten das Quartett von Yvonne Moriel, die jetzt bei uns zu Gast war, direkt nach ihrem Auftritt mit Shake Stew. Und ich habe jetzt heute die zweite Dame bei mir zur Sendung. Bin ich ganz besonders begeistert, wenn man nach wie vor den Überschuss bei Männern und Frauen im Jazz berücksichtigt, ist der nach wie vor sehr groß und deswegen umso wichtiger für Festivals und auch für Sendungen wie unsere Frauen einzuladen, über ihre Musik zu sprechen, Projekte zu präsentieren. Und bei mir zu Gast ist Almut Kühne. Hallo.
1: Hallo, herzlich willkommen.
0: Wir haben sozusagen eine ähnliche Vergangenheit. Du kommst aus Dresden. Mhm. Mein Vater ist in Potsdam geboren, kommt aus Potsdam. Also ich habe auch diese Verwandtschaft in der ehemaligen DDR. Du bist relativ knapp zur Wende, also einige Jahre vor der Wende geboren. Mhm. Wie hast du diese Anfangszeit, hast du dir als Kind noch irgendwie in Erinnerung, dieser Wechsel, was da passiert ist? Es muss ja riesen um dich herum viel los gewesen sein.
1: Ich glaube, dadurch, dass ich nicht in Berlin war und im Tal der Ahnungslosen sowieso und dann noch direkt an der Elbe aufgewachsen bin und mit Eltern, die so als bildende Künstler beide auch in so einer Bubbelblase sind, habe ich tatsächlich nicht viel mitbekommen, außer dass sich peu à peu das Umfeld verändert, dass irgendwie Schotterwege zu geteerten Straßen sich verändern oder dass Häuser auf einmal vom grauen Putz befreit wurden und dann, wie ich das ganz schrecklich fand, auch immer weiß und gelb wurden und für mich war halt ein Haus immer grau und das fand ich auch gut so als Kind.
0: Wie war dann dein Übergang praktisch nach der Schule dann zur Musik? Hat sich das so normal ergeben oder hat es da Umwege gegeben oder hat dich auch dein Umfeld in der Richtung irgendwie schon in diese Richtung ein bisschen geführt?
1: Es war ganz verrückt eigentlich, weil meine Eltern ziemlich wenig Musik gehört haben tatsächlich und wir hatten alle nur, wir sind drei Schwestern und wir hatten alle ein Musikinstrument gelernt, ganz klassisch und ich hatte Klavierunterricht, aber ich hatte auch, mein zweiter Klavierlehrer war so streng, dass ich tatsächlich auch mich nicht mehr getraut habe, irgendwelche Vorspiele zu machen, also. Und ich war ein sehr schüchternes Kind, habe gestottert, ich wollte auch nie vor Kameras irgendwie stehen. Das ist eigentlich auch für meine Mutter zum Beispiel total verrückt, dass ich jetzt so teilweise solo improvisierend vor einem großen Publikum stehe und nicht wegrenne. Und ja.
0: Das heißt, Klavier und dann zur Stimme gefunden? Also die Stimme hat man ja immer, aber die Stimme dann zu sagen, okay, da kann ich mich ausdrücken, da kann ich meine Persönlichkeit auch weitergeben.
1: Also wirklich leider nicht so. Also ich habe die klassische Chormusik immer sehr geliebt. Ich war auf der Schule mit dem Dresdner Kreuzchor gewesen und habe Musik abgewählt, weil tatsächlich mein Musiklehrer auch nicht so... oh Gott, ich hoffe, er hört jetzt nicht. Nee, das hört er nicht. Gut. Aber auf gar keinen Fall. Nee, aber der Musikunterricht war nicht so anregend. Und ich hatte Kunstleistungskurs gemacht und wollte eigentlich eher vielleicht Fotografie studieren oder sowas. Und bin vom Klavier weg zum Gesang eher gekommen, weil ich Angst hatte vor einer neuen Klavierlehrerin, dass ich dann hätte Vorspiele machen müssen und dachte, ach, vielleicht singe ich dann lieber. Also ich bin aus Angst zum Gesang gekommen. Ja, und dass ich dann aber in die Improvisation gekommen bin, ich glaube, als ich dann irgendwann ja im Jazzstudium, das könnte ich jetzt alles, die ganzen Schritte auch erzählen, aber das ist vielleicht zu weit, aber als ich dann studiert hatte, glaube ich, habe ich immer wieder diesen künstlerischen, also diese künstlerische Auseinandersetzung oder diese Frage stellen und das Entwickeln von eigenen Visionen auch da dann gesucht und ja, bin so in diese Improvisation auch gekommen, was ich dann auch teilweise von den Ausstellungseröffnungen meines Vaters kannte, so der Cellist, der ein bisschen schräg in die Seiten rein.
0: Und von den Sängerinnen und Sängerinnen, die da Vorbild sind, also wenn wir sonst über Sängerinnen sprechen, spricht man meist über die Standards, die man lernt und die eine oder andere Sängerin geht auch andere Wege, aber du bist ja auf dem Weg, wo nur sehr, sehr wenige gegangen sind, also ich denke da an die Lauren Newton zum Beispiel, an Sancho Nam Chillak und auch Improvisatorinnen in dieser Richtung. Das ist jetzt relativ laut rundherum, also ich versuche, dass man uns irgendwie noch hört. Wer waren da so deine, wo du sagst, das funktioniert auch als Persönlichkeit, als künstlerischer Weg, Gesang mit anderen dann zu kombinieren? Also das Große für mich war damals diese Vocal Summit, damals wo Bobby McFerrin, Jeannie Lee, Jay Clayton dabei war, Bob Starlauf und später war noch Ursula Duschiak dabei. Mhm. Wer waren diese?
1: Also genau, ich bin natürlich jetzt ein bisschen jünger dann gewesen, also ich habe die tatsächlich nicht live erlebt. Meine Gesangslehrerin Sabine Helmbold, die war wirklich toll und sie hatte mir irgendwann, da hatte ich noch richtig wie so ein Teenie halt Pop-Gesangsunterricht, sie brachte mir irgendwann, also ich hatte sie gefragt, wie wäre es mit Jazz? Ich wusste auch nicht richtig, was das ist. Ich hatte nur, aus irgendeinem Grund hat mich das gereizt. Ich weiß aber bis heute nicht, warum ich sie danach gefragt habe, aber im Grunde ist diese gestotterte Frage ist der Grund, warum ich jetzt hier bin. Und sie war dann so, ach so, das interessiert dich. Und dann brachte sie mir dann eine Ella Fitzgerald-Platte mit. Und die habe ich aufgelegt und das war für mich wie ein Wunder. Es war einfach so ein Wunder und ich konnte überhaupt nicht verstehen, was da passiert. Und das war im Grunde der Auslöser. Und dann habe ich dann einfach geübt. Ich habe alles gehört und was so ging. Und natürlich Vocal Summit, die CD hatte ich dann auch irgendwann. Und Sainko Namchilak war auf jeden Fall auch eine ganz wichtige Person. Aber vor allen Dingen auch, ich hab viel auch einfach Live-Musik dann gehört. Ich bin zu Konzerten gegangen, war auch alleine. Ich hatte ja auch in meinem Umfeld niemanden, der irgendwie so jazzfanatisch war. Ja, und bin dann ja später auch mal nach Nickelsdorf, also andere Kollegen zu sehen. Oder, also für mich war das ja dann Helden alles, so Paul Lovins und so, die John Tilbury, Keith Tippett, also solche, die haben mich inspiriert und ich habe dann irgendwann so dieses feine Miteinanderspielen damals sehr gereizt und ich hatte im Studium keine Kollegen gefunden, die das gesucht hatten und es ist für mich heute manchmal so schön, dass ich dann jetzt so viele Kollegen habe, mit denen ich Bands habe, wo dieses feine Hören und dieses feine Interagieren, wo man wirklich aufeinander reagiert die ganze Zeit, dass man nie diesen Ort verlässt, diesen gemeinsamen Ort.
0: Was auffallend war bei den Konzerten ist, dass du auch immer wieder weggehst vom Mikrofon, also eine gewisse Distanz und damit auch die Stärke des Tons oder der Flüstergeräusche auch sehr genau hast. Das heißt, man hat immer, wenn du dich bewegst, wie ein Flow das Ganze. Mhm. Diese Distanz ist ja auch, das muss man ja selbst dann hören, wie weit ist man weg und wie stark sind die anderen. Also das denke ich mir live noch einmal mal bei deiner Band Lava, das war ja ganz interessant, also ich habe aus meiner Sicht, war es immer schwierig, das Klavier zu hören, das war etwas, was zu leise eingestellt, ich bin vielleicht schlecht gesessen, was manchmal sein kann, das ist ja praktisch auf dem Recording dann wesentlich leichter, weil da kannst du wirklich steuern, welche Stimme ist auch wie stark und wie laut.
1: Das Schöne ist aber beim Lava Quartett, dass wir sowieso verschmelzen, das heißt die Frequenzen und Obertöne des Gongs greifen dann in Klänge, die entweder von Gonsau kommen oder von Jordina kommen, vom Flügel. Und das sind eben andere Klänge, die man vielleicht auch nicht gleich dem Flügel zuordnet. Das heißt, kann auch sein, dass es da war, aber du irgendwie nicht, du das dachtest vielleicht, das ist kurz noch zum Gong oder, und es war aber eigentlich von Jordina, weißt du, oder es war ein Gurren von mir und du dachtest, es ist von Jordina, aber das finde ich das Schöne bei unserem Ensemble, dass das auseinander greift. Also ich weiß ja nicht,
0: Wobei das Recording dann ja was anderes ist, weil da sind ja alle Stimmen so, wie man sie wirklich will. Da hat man Zeit, das auszutarieren.
1: Das sind aber Live-Mitschnitte. Das sind Live-Mitschnitte von Live-Konzerten. Das heißt, das eine im Klanghaus im Jaseturm, wo so riesen Gongs hergestellt werden und anderes im Posenan im Club dran.
0: Ja. Und wie ist es mit dieser internationalen Band zu arbeiten? Oder sind die alle rund um Berlin tätig, dass man sagt, man hat sozusagen Zugriff? Oder ist das schwer, wirklich Einzelkonzerte und dann schauen, dass man vielleicht noch einen zweiten oder dritten Gig dazu bekommt?
1: Also im Grunde ist für uns das jetzt eine Riesenfreude gewesen, dass wir in Saarfelden spielen können. Ja, und wir hoffen einfach, dass jetzt Leute sagen, wir wollen euch haben, wir wollen genau das, diese Farbe. Wir sind ja sehr dunkel, also ist irgendwie auch die Dunkelheit da, denke ich, in den Klängen und so. Ich finde das sehr, ich mag es sehr, sehr gern.
0: Und wie hast du das Quartett dann gefunden letztlich? Waren das Bausteine, die sich ergeben haben? Oder?
1: Nee, es war andersrum. Die drei haben mich sozusagen gefragt, weil die drei haben in Rotterdam studiert und ich hatte mit Jordina schon im Duo gespielt. Wir lieben auch im Duo zu spielen und mit Gonçal hatte ich auf diesen Mörs-Sessions mal zufällig, hat mir so ein ganz tolles Quartett da gehabt und das war echt so, oh, toll. Und es war dann schön, als die dann zusammen gesagt haben, ach, das wäre toll, Almut noch dazu zu holen. Ja.
0: Ich glaube, wir machen eine kurze Pause, damit wir noch vielleicht zwei Stücke reinkriegen und spielen das erste Stück. a serial chant.

0: Serial Chart. So, jetzt sind wir wieder, ich höre mich nicht. So, jetzt sind wir wieder live auf Sendung oder auch nicht. Wir sind live auf Sendung, ich höre mich zwar nicht, aber vielleicht kommt der Ring. Almut hört mich. Ich versuche es irgendwie durchzubringen. Es ist ein bisschen irritierend, weil sehr viel von außen kommt. So, jetzt haben wir den Kopfhörer gewechselt. Wir haben vorhin gesprochen, auch über, wenn du singst, über die Entfernungen zum Mikro. Hast du da was entwickelt oder ist es aber experimentell gewesen, sagt, das funktioniert und da probiere ich was und das ist auch sozusagen ein Kästchen, in dem du immer wieder wühlen kannst und neue Dinge live ausprobieren kannst?
1: Also im Grunde habe ich mein Gesang so entwickelt, dass es sehr viel um Räumlichkeit und Dichte geht. Also auch oft im physischen Sinne, aber auch ganz real im resonierenden Klangraum. Und wenn ich jetzt so ein Mikrofon vor der Nase habe, wird es natürlich flacher. Also im Grunde diese Räumlichkeit herzustellen oder diesen Umgang Räumlichkeit oder diese Räumlichkeit des Klanges in dieses Mikrofon zu übertragen, dass es am Ende auch im Publikum ankommt, ist sozusagen dann wieder ein nächster Schritt. Wenn ich jetzt in einem Kirchenraum singe, arbeite ich ganz stark mit diesem Rückhall und aber auch mit der nahen Positionierung von Klängen, also dass das dem gegenübersteht. Und das kann ich mit dem Mikrofon natürlich auch ein Stück weit herstellen, indem ich manchmal dichter dran bin. Klar, dann ist es direkter, ein bisschen weiter weg bin. Und auch den Klang, ja, das überträgt sich dann anders. Und, ja, das ist eine richtige Mikrofonarbeit, nennt man das.
0: Ja. Und deine Band, wie hast du die jetzt, wie gesagt, in Rotterdam, die sind auf dich zugekommen. Welche anderen Bands hast du aufgebaut? Du hast gesagt, du singst solo auch. Das ist auch eine interessante Herausforderung. Ich habe den Theo Bleckmann vor vielen Jahren gehört, der ja auch diese Ambient Platte gemacht hat, die habe ich auch live gehört, also das ist schon eine große Herausforderung. Und welche anderen, kommen die eher auf dich zu oder bist du sozusagen als Bandleaderin hingestellt und sagst, das sind alles deine Bands?
1: Also meine eigenen Projekte, wo ich wirklich, also ich bin schon eher so ein Teamplayer, also meistens entstehen Projekte bei mir aus einem, dass man so wirklich Lust hat miteinander zu spielen und dann ja, aus dieser Lust entsteht dann etwas, ja. Aber ich habe auch tatsächlich eigene Kompositionsprojekte, die weniger bekannt sind, weil, wie das manchmal so ist, die eigenen Herzensprojekte immer hinten runterfallen, wenn man in diesem Hamsterrad ist eines freischaffenden oder einer freischaffenden Musikerin. Genau, aber ich komponiere auch und das kennen leider nur wenige. Also nächste Woche habe ich ein Konzert in Berlin mit meinen eigenen Stücken, Oktett. Ja, das ist
0: geht das dann auch in die Richtung neue Musik, kann man sagen, in diese Richtung zwischen Improvisation und neuer Musik?
1: Ich bin tatsächlich genremäßig uneingeschränkt. Ich glaube, das zeichnet mich sowieso als Sängerin aus, dass man mich nicht in eine Schublade reinkriegt. Es gibt Menschen, die kennen mich nur aus dem zeitgenössischen Kontext. Es gibt Menschen, die kennen mich nur frei improvisierend. Und es gibt Menschen, die kennen mich nur aus Large Ensembles, wo ich die Sängerin bin oder wo ich Trompetenparts singe. Oder manche, die mich nur aus dem Performativen kennen oder Musiktheaterbereich. Also es ist so, ich brauche das auch immer, weil immer das jeweilige Genre das andere Genre dann nähert. Also ich bin die bessere Improvisatorin, wenn ich auch ab und zu mal Musiktheater mache, auf einer anderen Bühne stehe. Oder, ja.
0: Also befruchtend, oder könnte man sagen. Befruchtend, ja, genau. Das eine fürs andere.
1: Genau, es öffnet wieder. Ja.
0: Und wie geht es dir da mit dem Umschalten? Also der österreichische Komponist und Posaunist hat gesagt, er braucht immer eine Zeit, bis er wieder im anderen drinnen ist. Also ich kenne auch Musiker aus Jerzy Steven, den Saxophonisten aus Tschechien, der gesagt hat, er spielt an einem Tag Barockmusik, am nächsten Tag spielt er Jazz, dann spielt er wieder Volksmusik. Also der wechselt wirklich so extrem. Also, aber es, wie du sagst, es befruchtet irrsinnig.
1: Im Moment, es ist wirklich schön. Früher war das, ich habe dann manchmal auch noch in einem klassischen Chor gesungen, Dresdner Kammerchor. Das war tatsächlich dann manchmal schwierig, stimmlich wieder mich so zu kontrollieren, dass ich nicht aus dieser Feinheit herausspringe und ein bisschen einen jazzigeren Klang kriege. Aber habe ich dann meistens auch hinbekommen. Aber diesen krassen Kontrast habe ich nicht mehr. Das heißt, diese zeitgenössischen Projekte haben meistens auch einen Teil von Improvisation. Die wollen auch meine Stimme und nicht, also ich muss mich da nicht verbiegen. Und auch bei den Musiktheaterprojekten, sie wollen genau das. Also
0: die schreiben für dich und deine Stimme in gewissem Sinne.
1: Oder die wollen diese Vielfältigkeit. Also nicht, ich muss mich nicht, ja, es gibt nichts, wo ich irgendwie, also klar, ich habe auch ein John Dowland-Projekt mit Johanna Borchert, was ich sehr liebe. Und da muss ich dann schon manchmal, genau, also mich anders einsingen, klar. Ne? Und dann diesen alte Musik, klar, also diese Stimmlichkeit, ein bisschen, ich liebe Emma Kirkby, wir haben uns auch mal kennengelernt, ich habe auch bei ihr Unterricht genommen, diesen Klang so ein bisschen reinzufinden dann.
0: Mhm. Aber wir haben auch gesprochen am ersten Tag, wie wir uns getroffen haben, nach dem Konzert, so ein bisschen das Leben als Künstlerin, also wir haben schon gesprochen, in diesem Jahr geht es irgendwie noch, aber die Zeiten werden schwieriger, ja. Da bist du auch als Bandleaderin und auch als Musikerin-Persönlichkeit sehr gefordert. Also wie schaut das aus, nicht nur in diesem Jahr, im nächsten Jahr? Welche Verbindungen ziehe ich, wie beobachte ich und wende dieses Wissen dann schon an in der Planung? Weil du bist als Künstlerin, kannst du sagen, okay, was mache ich nächstes Mal, in zwei, drei? Du musst immer weit vorausdenken. Wenn du Zusagen hast, gut, dann federt das ein bisschen, aber es ist ja faktisch immer ein Abenteuer.
1: Ja, im Grunde ist wirklich dieses Improvisieren von der Bühne auch das Improvisieren im Leben. Ja. Das ist das, was wir sozusagen ständig machen können müssen. Aber mal klar, manchmal kann man es besser, manchmal schlechter. Also ich bin, dadurch, dass ich sehr, sehr im Moment immer nur sein kann, weil ich halt nur von Projekt zu Projekt gehen kann und dann noch immer, ich möchte auch immer gerne so voll da sein. Also, ja. Ich mag das jetzt zum Beispiel nicht, ich muss jetzt zum Beispiel noch parallel komponieren, aber ich kann es eigentlich auch nicht. Ich will eigentlich jetzt hier sein. Ne? Das ist immer so. Und dann, ja, ich krieg's hin zum Glück, aber man muss ja, genau. Das ist immer so das Ding, wenn man ein Projekt wirklich gut machen will, muss man 100% anwesend sein mit allen Sinnen. Ja, das ist schwierig.
0: Und wie waren die Reaktionen hier? Hast du schon andere Veranstalter, die das gehört haben und gesagt haben, also das wird sicher, weil diese Festivals sind ja auch miteinander verbunden. Andere Festivalleiter in diesem Kreis hier, und das sind so im Sommer Willisau oder Saalfelden sind so die Präsentationsebenen, auch wie Berlin auch immer die Präsentationsebene während der Jazztage ist, also wo Gruppen gehört werden, weil es zentral liegt und weil viele Besucher kommen. Wie wirkt das dann und hast du solche Erlebnisse schon gehabt? Also irgendwo gespielt zu haben und sagen, wow, und dann kommen viele auf dich zu.
1: Das ist eigentlich nur so. Ja. Also es ist immer so, dass irgendjemand begeistert ist und selbst wenn es dann nicht im nächsten Jahr, nicht im übernächsten, aber vielleicht dann in 3 Jahren oder so, das ist eigentlich immer so. Und diese Festivals haben so ein schönes Netzwerk, dieses European Jazz Network, und es ist unglaublich toll. Also ich kenne jetzt auch schon ein paar von denen und sehe ja dann auch immer die Veranstalter auf den jeweils anderen Festivals wieder und so. Die sind alle sehr herzlich miteinander und es ist auch nichts, es hat null Business-Networking-Gefühl. Es ist wirklich dieses, wir sind eine Familie, wir unterstützen uns, wir schätzen auch die Arbeit der anderen. Es ist kein Konkurrenzgefühl, es ist so schön. Ja, wirklich.
0: Du hast auch erzählt, wir haben gesprochen über den Stefan Schulze, das Large Ensemble, in dem du auch spielst.
1: Ja, da kam ich gerade von Proben. Ja.
0: Von den Proben haben wir gesprochen auch. Sind das auch so Pläne, sag, mit eigenem großen Ensemble mal zu arbeiten, wo du sagst, die Klangfarben, also nicht nur als Sängerin sozusagen vielleicht auch zentral bist, sondern auch sozusagen du als Komponistin auftrittst und du bist halt noch eine Stimme davon. Also ist das so ein Vorhaben, wenn man auch im Chor singt und größeren Ensembles?
1: Also ich habe ein Ensemble ins Leben gerufen gehabt, das heißt In Between Skies, wir haben auch aufgenommen, das ist den Zugvögeln gewidmet, das ist so eine große Leidenschaft von mir und ich habe einen Jahreszyklus komponiert, es kommt aber auch ein Stück von Henri Purcell drin vor, so wie der Mann aus dem Eis erwacht und weiter schlafen will. Das ist ein Thema für sich, also es ist ein sehr schöner Zyklus und den habe ich tatsächlich, weil ich damals dann parallel auch jung Mutter, Mutter geworden bin, wie das immer so ist mit so großen Projekten, dann auf einmal Mutter sein und dieser Beruf ist eben wirklich dann auch schwer. Aber wir haben immerhin Aufnahmen gemacht, die sind sehr schön geworden und jetzt nächste Woche, ich freue mich eben auf dieses Konzert, das ist auch ein Oktett, da ist genau das, da sind eben Sachen, wo wir forschen und es ist auch ein internationales Projekt, ich habe 2 Musiker aus Portugal dabei, eine griechische Geigerin, Mussini Bekaku, Mané Fernandes, Francesco Bigoni, Antonio Borghini, ist ein ganz tolles Ensemble. Das, ja.
0: Und ist das dann auch sozusagen der Anknüpfungspunkt, in diesen Ländern auch aufzutreten? Also wenn einer der Mitglieder aus diesem Land ist, also dass man auch sozusagen wirklich groß dort und dort, oder sind das dann letztlich nur die Festivals, wo man solche Besetzungen überhaupt noch spielen kann?
1: Also in den Ensembles, wo ich als Sängerin sozusagen mitsinge, da ist natürlich schon immer dieser Wille da, dass man das international auf die Beine, also dass man es irgendwie auf Tour bringt, aber das ist im Moment, ja, wisst ihr alle, Kulturförderung sind wir, ja, Kulturmittel werden ja überall gekürzt. Das heißt, diese großen Ensembles, das ist einfach, man freut sich so riesig, wenn man wieder in so einem großen Ensemble sitzt und es überhaupt stattfindet und dass man proben kann. Also mit Stefan Schulze-Lasch, das war jetzt wirklich so schön, wir haben die Ensembleförderung da und dann ist es so beglückend einfach, ja, das machen zu können. Aber ich, also das jetzt erstmal für ein Konzert nächste Woche und dann schauen wir mal weiter. Ja.
0: Noch kurz nachgefragt, nachdem du das sozusagen im Interview jetzt gesagt hast, bei Männern wird das ja selten gefragt, Vater und Kinder, wie geht das? Mhm. Bei Frauen wird das gefragt. Mhm. Und wie ist das dann? Weil du natürlich diese Beziehungen durch die Geburt alles aufbaust und diese Zeit mit dem Kind einerseits verbringst, auf der anderen Seite ist der Beruf ja da. Kann man sich das in der Partnerschaft ausreden oder ist das die Versorgung auch mit Personen, die dir helfen können, Familie oder irgendwie, dass das besser funktioniert, dass der Beruf in deiner Form auch ausgelebt, auch ausgeführt werden kann?
1: Also ich habe jetzt auch einige Kollegen, wo dann, die zum Beispiel aus anderen Ländern dann in Berlin leben oder so, wo dann die Großeltern nicht dabei sind. Das ist natürlich richtig schwer. Ich hatte bei mir eben das Glück, dass meine Mutter von vornherein gesagt hat, sie unterstützt das. Also bis heute, immer wenn ich auf Tour bin, ist sie quasi Mama Nummer zwei. Also Oma und genau, und die ist quasi meine Heldin. Die Heldin meines Sohnes. Ja.
0: Und das künstlerische Umfeld war schon auch prägend für dich. Also das heißt, wo auch der Beruf Künstlerin zu sein eine Vorstellung war. Dass nicht nur sagt, wie geht das dann, sondern wenn du merkst, dass deine Eltern als Künstler leben und dass das irgendwie geht, dass man das dann auch diesen Weg mutiger angeht.
1: Ich glaube, man kann das einfach nicht einschätzen. Man denkt ja, wenn man dann so ein Teenie ist und irgendwie Feedback kriegt, dass die Leute immer sagen, wow, du hast mich gerade berührt mit deiner Stimme. Und ich so, oh Gott, ich kann niemanden berühren mit meiner Stimme. Und dann denkt man so, wenn man übt und man wird gut, man denkt ja nicht so weit. Man denkt überhaupt nicht darüber nach, was das heißt zu tun. Man will ja erstmal gesehen werden, wahrgenommen werden. Und dann, wenn man dann bestenfalls noch die Leute erfreuen kann, das ist ja schon sehr viel. Und wenn man dann sogar noch in irgendwelchen tollen Bandprojekten ist, und dann denkt man nicht drüber nach, was das, das kann man einfach nicht. Man kann das gar nicht überblicken in dem Alter. Also hätte ich das gewusst, hätte ich niemals diesen Beruf gewählt. Also nicht, weil ich nicht gerne Musik mache, sondern weil es einfach sehr an die Nerven zählt, klar.
0: Also der Anspruch und mit diesen allen, also gibt den eben den schon erwähnten Christian Mutspiel, der gesagt hat, wenn er wüsste, was er auf ihn zukommt, hätte er es nicht gemacht.
1: Nee, weil man denkt natürlich, dass man damit Geld verdient. Ne? Man denkt, dass man, wenn man gut ist, viel spielt, ein ganz normales Leben lebt. Aber das kommt nie. Also jedenfalls nicht bei mir und auch bei meinen Kollegen. Also ich weiß nicht, also man kann natürlich jetzt so dreist sein und sagen, ich spiele es nur noch für 30.000 Euro. Ja. Kann man machen, aber das fände ich auch, ich bin halt ein kollegialer Mensch und ich habe kein Interesse daran, mehr zu verdienen als meine Kollegen. Ja. Ich will, also ich finde, ja, ich glaube, es fehlt so ein bisschen dieses Bewusstsein, wie es halt so ist. Jeder guckt halt so dahin, wo er halt so hinguckt für sich selbst und dann, ich glaube, viele Menschen wissen gar nicht, dass eben Kulturpolitik auch sie selbst betrifft. Mhm. Einfach im Endeffekt, wenn dann eben so tollen Musiker und was weiß ich, Schauspieler, die dann einfach dann aus dem Beruf weg müssen, weil sie irgendwie einen festen Job annehmen müssen. Und das, ja, also man merkt schon, also in meinem Umfeld sind schon so viele tolle Musiker jetzt einfach weg, weil sie jetzt eine feste Stelle haben und nicht mehr verfügbar sind. Ja, für
0: das gesagt, Konzerte. Einerseits im Berufsbereich, die zwar Musiklehrer sind, aber nicht mehr die Zeit haben und die den Aufwand nicht mehr treiben können.
1: Für die Kinder natürlich toll, aber genau, ja. Es wäre halt toll, so ein flexibles System. Also wir in Deutschland haben eben einfach da zu wenig Flexibilität, weil wir sind so viele Musiker, wir bräuchten Jobs, die Schulen brauchen Musiklehrer, aber sie schaffen nicht, das System anzupassen, dass es flexibel ist. Ne? Ja.
0: So, wir sind am Ende, wir spielen noch ein weiteres Musikstück. Vielen Dank, Albert,
1: Danke
0: für das
1: Viel
0: Gespräch.
1: Spaß
0: wir könnten noch stundenlang sprechen, denke ich mir. Vielen Dank, das war ein Gespräch mit
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2: Jazz-Frühschoppen hier in Saalfelden. Wir sind Fassmann und die Singing Rebels, der neue Stern am internationalen Jazzhimmel. Deswegen haben wir gleich mal ein Lied zum Mitschunkeln für euch dabei. Weil wir träumen alle vom Meer.

Grazie mille. Es geht immer ums Überleben. Ich kenne den Teufel und der sagt, dass er nicht mehr länger Teufel sein mag.

Grazie mille, herzlichen Dank. Ich hoffe, wir haben euch schon aufgerüttelt von eurem Frühschoppen. Oder auch nicht. Wir sind auf jeden Fall nicht nur im Überleben, sondern auch im Revolutionsblock angelangt. Wir teilen nämlich unsere Konzerte mittlerweile in Blöcke ein, ist vernünftiger, effizienter, auch für euch. Vertraut mir. Insofern Revolution in Moll. Hey, coole Schilder. Aber wir spielen zuerst was anderes. 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Alles Gute wünsche ich dir,

Wissen, was kommt. Revolution in Due. Bier ist umgefallen. Es ist eine blöde Revolution. Ja, vorher ausdrücken. Apropos Bier.

Sie kommen von einer musikalischen Familie, dann werden Sie sich jetzt freuen, dass wir in den Tanzblock übergehen. Und ihr vielleicht da, vor allem ihr, die auf den Liegestühlen sitzt. Man kann auch im Sitzen tanzen. Man kann auch im Liegen sexy sein, zum Beispiel. Saalfelden Jazzfest, Saalfelden bereit für ein kleines bisschen sexy sein? Ja, seid sich. The Singing Rebels. Eine der gefragtesten Jazzbands der Welt. Aber sie können auch tanzen. Also Disco quasi. Du kannst auch super tanzen. 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

Signale. Ja, ja, du. Willst du auch sexy sein mit mir? Ja? Schön, das freut mich. Dann sind wir ein bisschen sexy, oder?

Saalfelden. Wie sexy war das jetzt? Wie sexy kann Saalfelden sein? Jazz ist ja doch ein bisschen was Körperliches auch. Aber wir haben noch ein bisschen Anarchie für euch. Und natürlich Tanzeinlagen für die, genau. Geht schon.

0: Grazie mille. Bereit für den Coverversion am Block? Das heißt nein. Das heißt ja. Das heißt ja. Nur ja heißt ja. Das braucht man nicht extra sagen. Also wir haben eine extrem schöne Coverversion vorbereitet. Wir spielen sie nur ganz selten, aber ich glaube, ihr zwei habt sie schon einmal gehört. Kommt mir vor. Das heißt, diese Coverversion ist auch mit einem Gewinnspiel, also Bingo, verbunden. Kann man sagen, nur ihr war es jetzt ausgenommen, weil ihr habt es schon einmal mitgespielt. Es ist ein sehr kompliziertes Lied. Die oder derjenige, die errät, von welcher Band das ist, bekommt von mir einen Schluck von dem Wasser, das gerade umgefallen ist. Aber keine Sorge, es gibt auch ein stehendes Wasser. Ist also wirklich was zu gewinnen? Ready, Rebels?
1: Ja.
0: Also bitte genau aufpassen, es gibt wirklich was zu gewinnen. You suffer but why? Na, beim Nest, sauber. Wie? Wie undankbar. Du kriegst auch kein Leitungswasser, du kriegst ein ganz spezielles Wasser. Es ist Granda-Wasser. Das habe ich für 80 Euro gekauft vorher gerade. Das ist jetzt, also deswegen, das meiste habe ich natürlich selbst austrinken müssen. Aber hey, na, beim Nest war auf jeden Fall stark. Aber es gibt noch was zu. Es tut dir gut, ja, trink's nur aus, es ist dein. Na, du kannst noch einen Schluck gewinnen, du kannst noch einen gewinnen. Weißt du auch, wie das Lied heißt? Na?
1: Doch,
0: das heißt, you suffer, du hast noch einen Schluck gewonnen. Aber weißt du, wie die Platten hast, wo das draufsteht? Es kam, du hast noch einen Schluck gewonnen. Und aus welchem Jahr ist diese Platte? 86, trotzdem, das ist sehr gut, das ist ausgezeichnet. Bravo, wie heißt du eigentlich?
2: Clemens.
0: Clemens, ich verneige mich. Nicht viele wissen so viel wie du. Aber astrein, ist eine meiner Lieblingsbands, You Suffer, heißt das Lied. Der Text geht But Why, falls es jemand nicht verstanden hat. Ist eigentlich ein sehr guter Text. You suffer but why? You suffer but why? 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Also sauber, Clemens. Das Granda Wasser möge dir Freude, Frieden und Anarchie schenken. Wir haben noch eine Coverversion. Wer diese Coverversion erkennt, er hat es jetzt leider ausgetrunken, aber in dem umgefallenen Wasser gibt es noch einen Schluck. Es ist wertvolles Granda Wasser, Grandaster Wasser. Es steht da. Ready, Rebels? Wir sind sehr melancholisch heute. Es ist ein schwierig zu erkennendes Coverversionenlied. Melancholie heißt's. Ich habe schon gesagt, wie das Lied heißt. Weiß jemand, wie die Band heißt?

Eure fragenden Gesichter sagen mir, ihr wisst es nicht. 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

0: Herzlichen Dank. Oder grazie mille, wie der Italiener sagen würde.
1: Oder auch die Italienerin.
0: Wir haben ja einmal schon hier gespürt auf dem Platz. Ich glaube, da waren aber lauter Stühle noch da, oder? War denn jemand von euch schon dabei damals? Du warst dabei?
1: Dach hat es auch keins gegeben.
0: Damals hat es kein Dach gegeben, oder?
1: Da war kein Dach.
0: Geregnet hat es. Wenig Leid, geregnet hat es. Dafür hat keiner gequatscht. Aber die Frage war eigentlich ganz andere. Haben wir eigentlich jemals schon Zerfelden
2: gesegnet?
0: Wurdet ihr schon gesegnet von mir? Nein? Doch, ihr schon. Ihr schaut mal so glücklich aus. Aber nicht in Zerfelden, oder? Ihr seid auch gesegnet schon. Gibt es ein paar Gesegnete hier? Ein paar Vereinzelte. Und lustigerweise, das waren genau die, die so freundlich aufgeschaut haben. Du bist auch schon gesegnet. Das merke ich. Absolut, ich auch. Die Engeln sind immer bei uns. Aber das sind ganz spezielle Engeln, die wir zur Verfügung haben für euch da. Die Rebellen zum Beispiel, der Singing Rebels. Sie leben wirklich gemeinsam in einer Tropfsteinhöhle in Kärnten.
1: Italien.
0: In Italien, fast Kärnten, Italien, irgendwo dazwischen.
1: Slowenien.
0: Und seitdem sie mit diesem Singsang den Tag beginnen, sind sie genauso frohe Menschen wie ihr zwar zum Beispiel. Und ihr wisst es schon, wie das geht. Das geht ganz einfach. Die Rebellen schälen sich aus ihrer Tropfsteinhöhle, die kalt und nass ist in der Früh, raus auf die Wiese, die hier nicht da ist, weil hier Schnitzel liegen. Aber sie fangen auf jeden Fall an zu singen, in der Früh gleich. Du machst es schon richtig, du bist schon dabei. Sprich, sie reinigen sich von den dunklen Träumen, nicht nur von der Kälte und der Nässe in der scheiß Tropfsteinhöhle, nein. Sie reinigen auch ihr Herz und ihr Hirn, indem sie singen und anfangen, sich dazu zu bewegen. Sie swingen, sie stellen sich auf die Wiese vor ihrer Tropfsteinhöhle, singen und bringen ihren Körper erst einmal in Einklang. Das ist nicht nur gut, weil es gut aussieht, sondern es ist gut für die Wirbelsäule, das weißt du. Normalerweise macht man das eh mit beiden Armen. Aber dann könnt ihr nicht sprechen, also stellt es euch mit beiden Armen vor. Einfach einmal durchswingen und mit den Rebels singen und alle bösen Geister und Träume vertreiben, die von der letzten Nacht noch so übrig sind. Und im besten Fall die Augen schließen. Das machen wir jetzt so 30.

Geht's schon besser, oder? Merkt das schon? Ja, und nicht nur um den Morgen Steife zu vertreiben, sondern auch die bösen Geister der letzten.

hat jeder schon etwas, was er loswerden möchte und wir gemeinsam durch dieses Dach ins Universum zurückschießen. Haben wir schon was, jeder? Bist du noch nicht ganz überzeugt, das merke ich. Es wird schon noch. Es wird schon noch. Wir haben immer noch alle gekriegt. Ready, Rabbis? Also gemeinsam schmeißen wir die Tropfsteinhöhle jetzt Richtung Sonne wieder, wo es wärmer wird. Okay, ready? Bereit?

Es geht schon viel leichter, gell? Sogar die Sonne blitzt uns an. So einfach geht es, schau. Du warst vorher auch noch nicht überzeugt. Finde ich schön. Wir swingen einfach wieder weiter. Jetzt geht's schon viel leichter, schau. Wir gehen in die Wünschenphase ein, also wir wollen ja diesen Tag gut weiterführen. Es reicht nicht nur, sein Herz zu reinigen. Nein, wir brauchen auch neue Wünsche, neue Freude. Und die werden wir uns jetzt gemeinsam wünschen. Beim Wünschen ist es aber ganz wichtig, dass man die Wünsche für sich behält. Nicht deinen Freund erzählen. Und du auch nicht auf einen, gell? Du musst überhaupt, du bist ein bisschen steif da. Du musst ein bisschen... Öffne doch deine... Es wird da besser gehen, wirst du sehen.

Bitte sehr, sehr gerne. Sollte es wieder Probleme geben, könnt ihr natürlich gern wieder kommen.

0: Aber nach meiner Erfahrung wird euch ab jetzt für immer die Sonne aus dem Arsch scheinen. Also zumindest bis zum nächsten Mal, wo wir uns wieder sehen. Seid nicht traurig, die Sonne wird bei euch sein. Seid ihr ready, Rebels, für die Sonne? Wie lange spielen wir eigentlich noch? Haben wir noch Zeit zum Spielen überhaupt? Wir spielen ja normalerweise so 7-8 Stunden. Aber das Festival hat gemeint, das ist irgendwie übertrieben.
1: Was?
0: Ready, Rebels?
2: 17 Minuten.
0: 10 Minuten noch?
2: 17.
0: Sauber, 17 Minuten haben wir noch. Jetzt tanzen wir uns quasi nach der Segnung wieder ein bisschen locker.

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Grazie mille. Falls jemand glaubt, das hat was mit Drogen zu tun, völlig daneben.

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Grazie. Herzlichen Dank Felix für den Sound draußen. Herzlichen Dank Jakob für den Sound drinnen. Grazie mille. Ich würde mal die Hände von allem lassen. Die tauschen schon wieder. Ready, Rebels? Yeah.

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Ast rein, wir sind im Zugabenblock. Es passt genau, vielen Dank. Alles richtig gemacht. Ja, vielen Dank. Danke für die Einladung, Mario, dass wir schon wieder das Jazzfest Saalfelden bespielen durften mit euch. Vielen Dank. Danke, dass ihr da seid. Habt einen schönen Abend noch. Wir spielen noch ein Lied. Es ist ein wunderschönes Fest. Danke. Wir hören mit einem Liebeslied auf, okay? Das ist für dich genau richtig, du schlafst vor sein. Ready für einen Love Song? Spiel mir das Lied von der Liebe. Da, schau. Kaum spricht man davon. Läuft gut. Ein Liebeslied extra für dich und für die natürlich, also für euch zwar. Es freut mich total, euch so zu sehen. Ma. Ma. So schön kann das Leben sein, schau. Spiel mir das Lied von der Liebe. Schenk mir ein Stück von der Pracht. Öffne dein Herz und lass Amor hinein. Lasset Engelein pflegen heute Nacht. Und hörst du?

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0: Grazie mille. Grande amore. Vielen Dank. Sehr schön war das mit euch. Danke für uns. Habt so viel Spaß.
1: Das nicht war auf die Liebe Fassman, vergessen. Dieser großartige Musiker. Fassman, auch als bekannt als Herwig Zamanik. Mit seinen rebellierenden Musikern, mit den Singing Rebels, der bekommt jetzt noch den Applaus hier im Stadtpark und wir hoffen, von ihm noch mehr zu hören. Fassman hat uns versprochen, dass er zum Interview vorbeikommt, bei uns noch im Studiozelt.
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0: Tja, ihr hört die Radiofabrik, den Freien Rundfunk Salzburg, und wir melden uns wieder live aus dem Stadtpark in Saalfelden. Das Jazzfestival vergibt jedes Jahr einen Kompositionsauftrag, der in diesem Jahr an Yvonne Moriel gegangen ist. Yvonne Moriel haben wir vorhin schon gehört im Interview. Mit dem Kompositionsauftrag reiht sie sich ein unter die ganz großen Namen des Jazz. Der Kompositionsauftrag bedeutet, sie kann sich eine Gruppe aussuchen, Musiker, Musikerinnen. Sie hat Zeit zu proben und darf dann das Konzert oder das Festival in Saalfelden eröffnen, was sie gestern ganz fulminant gemacht hat. Und man fragt sich natürlich, wie geht das Festival da vor mit dem Kompositionsauftrag? Wer sucht die Kandidaten dafür aus? Welche Kriterien gibt es? Und ich habe genau diese Frage vorab an die Festivalmacher Daniela Neumeier und Mario Steidl gestellt.
1: Ganz einfach, der Kompositionsauftrag geht immer an einen jungen Musiker, eine junge Musikerin, wo wir finden, dass sie oder er besonderes Potenzial haben, ein neues Projekt ins Leben zu rufen. Und das war in dem Fall die Yvonne. Also die Yvonne ist jetzt seit ein paar Jahren schon auch ziemlich regelmäßig bei uns zu Gast. Ich habe sie gerade oben in Bremen gesehen mit ihrem Projekt Sweet Life, das sie hier in der Bar vor 3 Jahren schon gespielt hat, als Late-Night-Konzert, was wirklich großartig war. Und in Bremen oben, da hat man wirklich gesehen, wie das Projekt immer dichter, immer spannender wird. Ja. Und auch wie sie die Yvonne als Musikerin einfach fantastisch weiterentwickelt. Und solche Musiker beobachtet man dann und sagt so, ich glaube, jetzt wäre es soweit, dass man sagen kann, bitte hast Lust, das Festival zu eröffnen mit einem eigenen Projekt. Das Projekt ist immer dotiert mit 10.000 Euro plus sämtliche Reisekosten, Aufenthaltskosten. Wir stellen das Nexus immer schon ab Sonntag zum Proben auch zur Verfügung. Und die Musiker sind immer ganz happy, wenn sie für das Projekt sozusagen nominiert werden. Und ich habe da großes Vertrauen in die Yvonne, dass auch das Projekt sehr fantastisch werden wird.
0: Sie kriegt einen finanziellen Rahmen geboten und kann dann machen, was sie will mit dem Vertrauensvorschuss und dem gegenseitigen Kennen. Aber sie sagt dann, welche Musiker, Musikerinnen sie dabei haben will.
1: Ja, genau so läuft es ab. Die einzige Bedingung ist, es muss ein neues Projekt sein. Es darf kein bestehendes sein. Aber sie hat sozusagen freie Wahl, welche Musiker und Musikerinnen sie zu diesem Projekt einlädt, und auch freie Wahl, wie sie das musikalisch dann gestaltet.
0: Das wird sicher ein Erlebnis für Jazz-Kenner, Kennerinnen. Liebe Daniela Neumeier, du kennst jetzt das Programm und bist auch, was ich einmal gehört habe, eine bisschen Spätberufene. Ja, also du bist jetzt nicht direkt mit Jazz groß geworden, aber was würdest du empfehlen für Leute, die da mal so reinschnuppern wollen dieses Jahr, die sich da anfreunden möchten mit Jazz? Welche Konzerte, Bühnen würdest du da empfehlen?
2: Also wir haben, wie gesagt, ja auch einen sehr niederschwelligen, einfachen Zugang auch zu Jazzkonzerten, die gratis sind. Das heißt, man kann einmal herkommen, ganz ungezwungen, kann sich da, bei uns in Saalfelden gibt es ja viele Zimmer, man kann da was buchen. Es gibt auch einen Campingplatz, den wir eigens fürs Festival installieren. Das heißt, ich komme da mal her in diese wunderschöne Gegend und gehe mal in die ersten Gratiskonzerte. Und wenn es mir dann gefällt, dann kaufe ich mir ein Ticket.
0: Liebe Daniela, lieber Mario, welche Frage im Zusammenhang mit dem Jazzfestival wird euch zu selten gestellt?
1: Ob wir es immer noch gern machen. Die Leidenschaft ist nach wie vor riesig.

0: Fische auch, muss ich sagen. Und wir ergänzen uns sehr, sehr gut.
1: Ja, und es macht immer einen Riesenspaß.
2: Mario Steidl und Daniela Neumeier waren das. Die beiden ziehen da die Fäden hier beim Jazzfestival. Und sie haben nicht nur in der Vorbereitung, sondern auch dann während des Festivals alle Hände voll zu tun. Beziehungsweise einmal sieht man sie sehr entspannt und dann doch eher wieder betriebsam. Also die Daniela hat uns gestern noch erzählt, am Vortag der Eröffnung sind zum Beispiel Musiker erkrankt und in einem Fall musste dann sogar noch ein Sänger eingeflogen werden, ganz kurzfristig. Aber Mario und Daniela, also Neumeier und Steidl, haben auch diese Herausforderung bravourös gelöst. Das Interview haben wir vor Festivalbeginn aufgenommen, aber wir gehen davon aus, dass die beiden weiterhin gut miteinander auskommen.

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2: Tja, Saalfelden 2026, der dritte Tag des Festivals. Und es tut sich einiges auf den vielen, vielen Bühnen. Und bei uns Platz genommen hat soeben ein Künstler, der heute Abend noch zu erleben sein wird. Elias Stemmeseder geht heute ab 22 Uhr mit der Formation Algol im Nexus an den Start bei freiem Eintritt. Übrigens, Elias Stemmeseder ist in Salzburg geboren. Er lebt die meiste Zeit in New York. Er ist Pianist und Komponist und er kreiert gerne eigene musikalische Systeme, in denen er sich dann aber wieder frei bewegen kann. Und heute zu erleben, wie gesagt, im Nexus gemeinsam mit Camilo Angeles und Christian Lillinger. Lieber Elias, schön, dass du da bist. Du hattest kurzfristig noch Probleme mit einem Instrumententransport. Was ist passiert?
3: Na ja, also ich hab ein Cembalo mit und verschiedene Synthesizer und die habe ich im Hotel gehabt und dann ist sie alles nicht ausgegangen mit dem Konzert von Christian, das ich vorher angehört habe und dann dem Verladen von den Instrumenten aus meinem Hotelzimmer auf in das kleine Auto und genau.
2: Und ein Cembalo ist eine sensible Sache, kann ich mir vorstellen. Also ja, ihr genau. Seid. Du bist Multi-Instrumentalist, aber alles, was mit Tasten zu tun hast, da bist du zu Hause. Und du holst dir auch aus verschiedenen Epochen Anregungen, habe ich gelesen. Deshalb auch das Cembalo, das ja kein viel gespieltes Instrument ist.
3: Ja, also als Multi-Instrumentalist würde ich mich so nicht bezeichnen, weil ich eben nur Tasteninstrumente spiele. Als Tasteninstrumentalist vielleicht eher. Bezüglich der Epochen vielleicht kann ich antworten. Gestern beim Herfahren habe ich auf Ö1 einen Beitrag gehört, ein Interview mit einer Archäologin, mit der, ich glaube, Chefin vom Archäologischen Institut Österreich. Und die hat gesagt, dass man aus der Vergangenheit immer lernen kann. Also, dass die Vergangenheit quasi nie aufhört und dass man... Ich glaube, das übertragt sich von der Menschheitsgeschichte auf die Musik genauso. Also man kann quasi aus der Vergangenheit immer Schlüsse ziehen für die Gegenwart. Und deswegen interessieren mich diese Sachen. Ich will mich nicht beschränken quasi auf die Instrumente, die jetzt unmittelbar verfügbar sind. Mhm.
2: Wobei, was bei euch dann dazu kommt, während im Hintergrund wieder ein Soundcheck über die Bühne geht, aber wir lassen uns da nicht irritieren. Ihr verbindet, also du hast ein Cembalo und gleichzeitig spielt bei euch Elektronik eine große Rolle. Ja? Also ihr habt auch Synthesizer und ich habe gesehen in der Ankündigung, bei allen drei Musikern steht Synthesizer als Instrument dabei. Da wollte ich dich fragen, spielt ihr einen Synthesizer abwechselnd oder hat jeder seinen eigenen Synthesizer da?
3: Also es hat jeder... Instrumentarium, das quasi das eigentlich zentriert ist um akustisches Instrument, das man sozusagen im klassischen, herkömmlichen Sinn gelernt hat. Das Klavier, das Schlagzeug, die Flöte. Und man erweitert die klanglichen Möglichkeiten von dem Instrument eben durch elektronische Komponenten. Einerseits durch Verfremdung vom Originalklang, was der Camilo auf der Flöte macht, eigentlich vorrangig nur das. Oder nur das, transformiert den akustischen Flötenklang durch Effektpedale und durch verschiedene Signalwege. Und beim Christian ist es so, er nutzt verschiedene Sampler, die elektronische Schlagzeugklänge unter anderem beinhalten, um das Frequenzspektrum, das er zur Verfügung hat, zu erweitern. Und bei mir sind es eben Keyboard-Synthesizer und Cembalo und ein Modular-Synthesizer. Also es ist quasi, es geht immer aus von der Praxis, die man auf dem Instrument hat, auf dem akustischen, aber man versucht quasi andere Klänge zu finden durch die Erweiterungen.
2: Und diese Erweiterung, ich lehne mich da jetzt vielleicht ein bisschen hinaus, weil ich mich da ganz sicher zu wenig auskenne, aber der Synthesizer ist ja eine analoge Geschichte noch eigentlich, also wo man vieles verzehren kann, sage ich einmal sehr simpel ausgedrückt. Und gleichzeitig sind wir jetzt aber im digitalen Zeitalter. Wenn ich elektronische Musik höre, dann denke ich nicht mehr an einen Synthesizer. Aber ihr verbindet das jetzt alles und habt aber als Basis, ich sage jetzt einmal, klassische Instrumente.
3: Ja, naja, also, das, also es gibt einerseits sowohl digitale als auch analoge Synthesizer. Das ist, da gibt es eigentlich unendliche unendliches Spektrum und verschiedene Klangerzeugungsmöglichkeiten von eben analog Oszillator-basierten und filterbasierten Synthesizern über, das heißt dann Physical Modeling, das wäre quasi so digitaler Zugang oder FM-Synthese. Also das sind verschiedene Sachen, die man nutzt. Im Grunde geht es eigentlich ein bisschen darum, mir zumindest, dass man hat jetzt diese Ausbildung auf einem klassischen, also auf einem akustischen Instrument, die eine gewisse Disziplin mit sich bringt. Und die Disziplin ist extrem viel wert. Da geht es um Präzision, um Virtuosität, um Schnelligkeit, um Abstufungen im Klang, die vielleicht in der Form auf ganz wenig elektrische oder elektronische Instrumente realisierbar sind. Und insofern interessiert es uns quasi eben diese Disziplin quasi weiterhin zu nutzen und nicht zu sagen, okay, wir machen jetzt nur elektronische Musik. Aber gleichzeitig will man sich nicht verschließen gegenüber der Tatsache, dass in der Popmusik zum Beispiel gibt es so viel mehr klangliche interessante Zugänge, eigentlich viel mehr als in der zeitgenössischen akustischen Jazzmusik, also so nach meinem Dafürhalten. Und man will sich halt nicht dagegen verschließen, dass es da in einem anderen Musikbereich extrem viele Neuerungen gegeben hat und man will sich das auch zunutze machen.
2: Okay. Ich habe auf deiner Website gelesen, Elias Stemmeseder, also jetzt auf Englisch, ein Pianist, Keyboarder, Instrumentalist, Elektroniker, Komponist, who seeks to combine musical processes, disciplines and tools from diverse temporal and geographic origins. Also du versuchst verschiedene Disziplinen und auch Musik aus verschiedenen geografischen Hintergründen zu vereinen und dann kommt's to create personal sets of constraints and order. Also eigene Ordnungen und Regeln, ja, wenn ich das richtig verstehe. Also du schaffst eigene Systeme, innerhalb denen du dich dann wieder bewegen kannst.
3: Ja, ich denke eigentlich, also das ist natürlich ein Text, der sehr viel offen halten will. Und im Grunde würde ich sagen, das macht eigentlich jeder Mensch, der Musik macht, die quasi nicht nur nach Noten vorgegeben ist. Also eigentlich alle, die auf diesem Festival spielen, alle, die in irgendeiner Form komponieren, sei es jetzt, also wenn zum Beispiel, wenn du sagst, du komponierst halt alpines Volkslied, dann kannst du dich nicht dagegen verschließen, dass du ganz viele andere Klänge gehört hast. Und das wird irgendwie mit einfließen. Und das, ich denke, das ist halt, eigentlich ist es nur quasi dieser Text, der Formulierung von dem, was ohnehin uns alle betrifft. Alle, die Musik quasi schreiben oder erschaffen quasi in der Hinsicht.
2: Wir können nicht auf ein Erbe zurückgreifen. Also irgendwo haben wir natürlich etwas mitbekommen oder nehmen uns etwas. Was ich dich unbedingt fragen wollte, du hast ja 2023 den Deutschen Jazzpreis gewonnen und da hat eine Zeitschrift über dich geschrieben, dass du dich weder an die Vorgaben des Jazz-Establishments hältst, noch an die Regeln der Postmoderne. Und da habe ich ehrlich gesagt lachen müssen, wenn sich jemand nicht an die Regeln der Postmoderne hält. Ja? Was soll das heißen? Kannst du das erklären? Weil die Postmoderne ist ja das Anything Goes schlechthin. Ja? Also wenn alles möglich ist, wie kann ich dann noch mich nicht an Regeln halten? Wie hast du diesen Satz verstanden, der da über dich geschrieben wurde?
3: Das ist ein interessanter Punkt, den du da sagst. Ich habe diesen Satz nicht geschrieben. ich weiß nicht, wer den geschrieben hat, aber ich würde sagen, dass die Person vielleicht ein gewisses Regelwerk innerhalb der Postmoderne erkennt und scheinbar das, was ich mache, dem Regelwerk nicht entspricht. Aber ich weiß nicht, was die Person jetzt jeweils als postmodernes Regelwerk erkennt.
2: Also gestanden ist das in Jazzfing.
3: Ah ja,
2: okay. Also gut, aber er klingt jedenfalls gut, der Satz. Und,
3: ja.
2: Aber ich verstehe ihn noch nicht ganz.
3: Ja, ist vielleicht eh gut hin und wieder, wenn man über was nachdenken kann, aber das ist ein guter Punkt, weil man konnte es natürlich viel mehr näher erörtern, was ist eigentlich die Postmoderne in dieser Musik zum Beispiel.
2: Genau, und in welcher Zeit sind wir jetzt? Weil die Postmoderne biegt ja auch in die Schlusskurve oder wir sind schon drüber, wissen es vielleicht noch nicht. Lieber Elias Stemmeseder, ihr habt euch den Namen Algol gegeben nach einem sogenannten Teufelsstern, von dem man glaubte, dass er ein Teufelsstern ist, weil sich die Helligkeit oft ändert. Und also ihr habt den Teufelsstern im Bandnamen und dann ist in der Ankündigung noch zu lesen von bedrohlich wirkender mikrotonaler Musik, die da heute dann zu erleben ist. Also ironisch formuliert, viel zum Tanzen wird es da nicht geben heute.
3: Das kommt da immer drauf an, zu was man gern tanzt. Ja, das ist wieder auch für eine Fragestellung. Also ich würde sagen, ich kann zu ganz viel Musik tanzen, zu die meisten Leute nicht tanzen würden, weil ich quasi, weil es geht um Hörgewohnheiten und manche Leute haben die Hörgewohnheit, dass quasi du immer drin bestätigt werden musst, zu jedem Takt und jeder Zählzeit, was jetzt gerade passiert, also didaktischerer Zugang eigentlich. Und vielleicht halten wir selber quasi, oder wir selber nehmen unsere Aufgabe quasi nicht wahr, als jetzt quasi so eine didaktische Form der Musik zu erzeugen, sondern die Musik soll ja soll natürlich auch eine gewisse Art von Aufrüttelung verursachen bei den Menschen, weil es passiert, also eben, im Stadtpark wird neben uns gerade Musik geprobt, wo Leute vielleicht dazu tanzen können, hoffentlich, und wir sehen unsere Aufgabe halt in was anderem.
2: Es geht ganz sicher nicht um Hörgewohnheiten, die da erfüllt werden müssen und schon gar nicht im Jazz und schon gar nicht am Jazzfestival in Saalfelden. Jedenfalls sehr, sehr zu empfehlen, wer was Neues zu erleben will. Algol heute ab 22 Uhr im Nexus mit Elias Stemmeseder. Lieber Elias, was ich dich noch fragen wollte, du bist jetzt sehr viel in New York, bist aber gebürtig in Salzburg. Wie viel Kontakt hast du noch zu Salzburger Musikern oder hast du schon mehr Kontakt zu Salzburger Musikern, die schon in New York leben jetzt auch?
3: Ich würde sagen, ich habe durch das, dass ich eigentlich nach der Schule oder nach dem Zivildienst ja quasi ins Ausland gegangen bin, recht früh, habe ich relativ wenige Kontakte eigentlich so aufrechterhalten. Ich bin natürlich mein alter Schulfreund und Klavierkollege, der Georg Vogel, mit dem verbindet mich eben eine langjährige Freundschaft und musikalische Zusammenarbeit. Mit dem bin ich zeitweise sehr viel in Kontakt. Wir haben im Frühjahr zum Beispiel haben wir 5 Konzerte gespielt und haben ein neues Album aufgenommen. Das heißt, mit dem Georg eigentlich nur sehr viel. Darüber hinaus ist auch mein alter Freund, der Max Sandner, der ist aus Berlin nach Salzburg zurückgezogen, mit dem habe ich viel zu tun. Aber genau, also ich bin vor allem dann natürlich in Berlin und in New York irgendwie verortet, was jetzt so die hauptsächlichen Zusammenarbeiten anbelangt.
2: Ja, sehr fein. Lieber Elias, und heute Abend eben zu erleben mit Camillo Angeles und Christian Lillinger ab 22 Uhr im Nexus Algol. Ganz ein heißer Tipp. Lieber Elias, super, dass du noch vorbeigekommen bist. Danke dir.
3: Danke euch. Danke.

0: ja, und was sich auch nicht ändert, ihr hört die Radiofabrik live aus dem Stadtpark in Saalfelden. Und bei uns im Studio Zelt Platz genommen hat jetzt ein Mann, auf den wir uns schon sehr gefreut haben. Herwig Zamanik, besser bekannt als Fassmann oder Fußmann, vielleicht können wir das noch klären. Er hat jedenfalls einen sehr feinen und wilden Gig hingelegt hier im Stadtpark. Lieber Herwig, schön, dass du kurz nach deinem Auftritt noch bei uns vorbeischaust.
1: Danke, Georg. Danke für die Einladung.
0: Lieber Herwig Zamanik, du bist ja nicht zum ersten Mal in Saalfelden. Die Daniela Neumeier hat mir kürzlich erzählt, dass du damals, das muss zu Corona-Zeiten gewesen sein, hier ein Konzert gespielt hast. Was verbindest du überhaupt mit Saalfelden? Hast du überhaupt eine Verbindung zu Saalfelden?
1: Nein, jetzt ehrlich gesagt, so eine spezielle Verbindung habe ich nicht, aber doch durch den Mario. Deswegen bin ich jetzt schon zum dritten Mal, glaube ich, da. Also wir haben ja genau, so wie du gesagt hast, in der Corona-Zeit einmal ein bestuhltes Konzert hier gespielt. Das war sehr schön. Ich glaube, am Schluss haben wir dann gemeinsam die Stühle zusammengeräumt.
0: Das war genau das, was mir die Daniela erzählt hat. Also du, was gemeinsam zusammengeräumt ist, jetzt eine Untertreibung. Du hast dem Publikum gesagt, sie müssen die Stühle wegräumen, sonst dürfen sie den Saal nicht verlassen. Also
1: so war das.
0: Du bindest das Publikum schon ein, ja?
1: Ach so, ja, naja, das... ganz so habe ich es nicht, aber wahrscheinlich war es dann so. Ich weiß nur, dass es sehr schön war, gemeinsam den Platz dann zusammenzuräumen. Das kann ich mir erinnern. Und auch, dass wir im Nexus einmal gespielt haben, das war auch sehr schön. Ich glaube, das war auch Corona-Zeiten. Da sind auch alle gesessen.
0: Ja, also aber heute dürfen wir stehen hier im Stadtpark und da stehen auch viele und es wäre ein bisschen unpassend, jetzt auch da Stühle wegzuräumen. Ja. Also wir haben da sehr hohe Stühle und sehr hohe Tische und außerdem ist auch noch ein weiteres Konzert vorgesehen. Lieber Herwig, du hast in den letzten 5 Jahren 3 Alben herausgebracht und auf deinem eigenen Label, dem Lotter-Label, großer Tipp, Lotter-Label.at. Mhm. Und nun war zu lesen, du hättest dich, Zitat, mit diesen 3 Alben neu erfunden, Zitat Ende. Ist das so? Wenn es stimmt, ist ein Mischwesen herausgekommen. Also das war bei deinem Auftritt heute auch schon eine tolle Mischung zwischen Schlager, Death Metal und einem Coversong von den Bambis. Schaut so die Neuerfindung des Herwig Zamanik aus?
1: Ja, von wem das Zitat mit der Neuerfindung ist, kann ich gar nicht genau sagen. Es ist auf jeden Fall so, dass der Mensch an sich sowieso generell permanent neu erfinden sollte, meine ich. Ja, das schadet überhaupt nicht. Und das mit dem Death Metal, dem Schlager und dem, was war das andere noch?
0: Ein Bambis-Cover.
1: Bambis-Cover, also...
0: nur im Sommerwind. Irgendwie so ähnlich war das.
1: Nein, das war Melancholie. Haben wir
0: Melancholie.
1: Sommerwind haben wir gar nicht. Das schaffe ich, ist mir zu kompliziert.
0: Pardon, falsches Zitat. Ja.
1: Arrivederci. So was. Das ist eher so Abschied, ist eher mein Ding. Ja, nein, aber ich hab, das mit dem Death Metal ist nicht ganz so eine Neuerfindung, weil ich habe ja wirklich mit Death Metal begonnen, Musik zu machen. Ich glaube, ich war 13 oder so und bin dann ja mit meinem Death Metal, obwohl Death Metal hat es damals gar nicht geheißen, sondern es war eher Grindcore. Also dieses Grindcore oder Death Metal Herz schlägt sowieso in meiner Brust quasi von Anfang an und mein Vater war ein glühender Schlagerfan, deswegen habe ich auch immer Schlager gehört und meine Mutter im Gegenzug war eigentlich Jazzfan. Meiner Mama hat es eigentlich nicht wild und schräg genug sein können. Es war eine schwierige Beziehung, sie haben sich dann auch getrennt im Chaos natürlich, wie sich das so gehört. Schlager und Jazz hat sich einfach nicht vertragen. Ich bin dann direkt in den Grindcore, habe mich gestürzt und bin mit Disharmonic Orchestra damals eben dann herumgefahren und habe erst viel, viel später als Futzmann im Prinzip all diese Dinge dann angefangen zu verbinden.
0: Okay, jetzt haben wir es geklärt. Futzmann, ich korrigiere mich, Fassmann, weil das hinten mit einem N geschrieben ist, habe ich das so interpretiert, dass man das Englisch ausspricht. Danke, Futzmann.
1: Du kannst aber Fassmann sagen, was da besser da. Ich bin da ganz, weißt, mein Dogma, kein Dogma. Du kannst machen, was du willst.
0: Gut. Du kannst machen, was du willst und du vereinst das Chaos, das musikalische Chaos deiner Eltern jetzt in dir, wobei außer Jazz, glaube ich, ist da alles dabei, aber beim Schlager, was so wohltuend ist, Ironie.
1: Ironie?
0: Ja, also ja, ich habe das Gefühl, also, du nimmst es da nicht so ernst.
1: Na, ich nehme das schon ernst. Ironie, ganz so ironisch bin ich gar nicht, weil das, was das wirkt vielleicht so, aber das, was ja den Grindcore und den Schlager zum Beispiel wirklich verbindet, ist nämlich das Nicht-Ironische. Die Schlagermenschen nehmen sich völlig ernst und die Metals auch. Also insofern ist es von mir gar nicht ironisch. Es wirkt vielleicht ironisch, weil ich beides relativ leichtfüßig nehme, weil mir dieses Dogmatische eigentlich eben gar nicht so interessiert hat. Aber ja, wir alle sind Produkte unserer Eltern, so auch ich, deswegen trage ich den Free Jazz und den Grindcore und den Schlager in meinem Herzen und deswegen, ich wüsste auch nicht, warum ich nicht alle diese Vorlieben nicht ausleben sollte. Und wenn man sich schon so einen seltsamen Beruf aussucht wie ich, dann kann man, und nichts fixes ist im Leben, dann kann man machen, was man will. Das ist meine Einstellung dazu.
0: Sagt der Herwig Zamanik, der gleichzeitig aber auch sagt, Hände weg von allem, drei Rufzeichen. Wobei, das ist für mich die Ironie, weil das geht ja natürlich nicht und gleichzeitig aber in Befehlsform, im Imperativ. Ja. Ah, du bist jedenfalls vielseitig und in letzter Zeit ist von dir, oder man hat viel mitbekommen an Kompositionen, also Filmmusiken. In einem Fall habe ich erst im Abspann gesehen, also dass du die Filmmusik gemacht hast bei Rimini. Mhm. Da geht es um einen abgehalfterten älteren Sänger im winterlichen Rimini, ganz großartig. Und da hast du die Lieder geschrieben. Mhm. Oder du hast letztes Jahr bei den Wiener Festwochen die Hymne, die Festwochenhymne oder das hat so einen Titel gehabt, die wir heute auch gehört haben. So was Stampfendes und auch so was Marschierendes, Aufforderndes. Und aber beim Komponieren ist das möglicherweise ein Ziel, mit einfachen Mitteln was Anspruchsvolles zu schaffen. Also in der Musik, ich kenne es in der Literatur ein bisschen, da kommen sehr gute Texte auf den ersten Blick ja oft auch sehr einfach daher.
1: Ja, ich meine, das ist auch das, was man dem Schlager eigentlich zu Unrecht oft vorwirft, dass es alles so einfach ist, aber alle die gesagt haben, Schlager ist so einfach, haben noch nie ein gutes Schlagerlied geschrieben. Insofern, in all dem steckt immer auch viel Überlegung und viel Herzblut, klar. Aber mein Anspruch ist es jetzt eigentlich gar nicht, den größten Text der Welt oder die größte Komposition der Welt zu machen, sondern immer das in Wirklichkeit das zu machen, was für den Moment gerade passt. Und wenn es jetzt so ist, dass Milo Rau im Fall der Festwochen zum Beispiel zu mir sagt, er hätte gerne eine Hymne für die Freie Republik Wien, die er ausrufen möchte, dann denke ich halt nach, was könnte hier als Hymne gut funktionieren. Wenn ich einen Film mache und Ulrich Seidel mich fragt, kannst du mir eine Schlagerbiografie schreiben für einen abgehalfterten Schlagerstar, für einen ehemaligen, dann überlege ich mir Schlagerlieder. Das ist das, für mich hat das was Spielerisches und solange es so ist, dass es mir leicht von der Hand geht, freut mich das auch und sonst wäre ich halt Tischler, wenn es nicht mehr geht.
0: Wäre schade, wäre sehr schade. Möbel können viele, Hymnen können nur ganz, ganz wenige und Schlager, die sich nicht selber ganz so ernst nehmen, kennen vielleicht noch weniger. Apropos neue Erfindung, lieber Herwig Zamanik alias Futzmann, neue Erfindung, wo kann es noch hingehen bei dir? Oder bleibt es weiter eklektisch, aus vielen Sachen sich was zusammenzusuchen? Ist es vorstellbar, dass du einmal nur in eine Richtung gehst?
1: Naja, von dem her, normalerweise müsste ich jetzt sofort mit dem Eklektischen aufhören, weil ich das ja eben eh schon die letzten Alben immer gemacht habe und eigentlich ein Hip-Hop-Album machen oder irgend sowas. Ich weiß es aber noch nicht genau. Ja. Ich denke gerade über das nächste Album nach und weiß noch nicht genau, wo es mich hinführen wird. Aber es ist auf jeden Fall so, das stimmt schon, was du sagst, ich bin relativ schnell von mir selbst und von allem, was ich so mache, gelangweilt. Aber nicht, weil ich es scheiße finde, sondern weil ich mir einfach denke, es gibt noch so viel zu erforschen auf der Welt. Und nachdem ich ja im Prinzip noch nie was Gescheites gekackelt habe und noch nie und auch nichts gelernt habe, worauf ich nicht besonders stolz bin, es soll jetzt nicht so sein, dass ich Werbungen dafür mache, dass man nichts lernt. Lernen ist total super, aber ich habe halt keine Musik gelernt oder so und deswegen bin ich auch in keiner Musikrichtung oder irgendetwas verpflichtet. Deswegen nehme ich mir diese Freiheit heraus und denke jetzt im Moment wirklich darüber nach, wo ich jetzt hinspaziere. Wo genau, weiß ich noch nicht. Aber Es macht auf jeden Fall großen Spaß, darüber nachzudenken im Moment.
0: Und wir werden dann hoffentlich oder ganz sicher etwas davon hören. Lieber Herwig Zamanik, ganz, ganz wunderbar, dass du es noch geschafft hast, weil hier sind schon Bazooka am Start. Ich hoffe, die spreche ich wenigstens.
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0: Party. Laufine Musche.
1: Telefon benutzen. Ich weiß nicht, habt ihr ihn eben gerade gesehen beim Soundcheck? Ja, oder? Der Mann mit diesen wilden Dreadlocks. Er meinte ja, es könnte sein, dass ich morgen aufwache und seine Haare habe. Was er nicht weiß, ist, es könnte sein, dass er morgen aufwacht und meine Haare hat. Aber so lang bleibt alles bestens. Es ist möglicherweise der letzte Gig ihrer Tour. Ihr wisst, was das bedeutet, oder? Sie werden alles rausholen, alles loslassen. Sie werden nicht aufgeben, bevor ihr alle tanzt zu ihrem, was stand da, energetischer Disco-Ska-Punk. Please welcome Bazookas!
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3: Und meine Damen und Herren, das Körper, das du siehst auf die Bühne, das ist unser Trompetspieler. Lass es mal hören für Bart auf Trompete! Ah, und die Präsentator, meine Damen und Herren, lass mal hören für Götz aus Saalfelden! Dauert lange, Bart. Bart ist nicht allein, die hat die Freunde. Die hat die Freunde mitgenommen. Die hat Schut auf Klavier, Jair auf Gitarre, Bart auf Bass, Marcel auf Schlagzeug, Huub auf Pausane und Matthias auf Pausane. Und die Frage ist, meine Damen und Herren, are you ready for a party? I said, are you ready for a party? Ich sage,

0: Meine Damen und Herren, wir haben hier einen Mann in ein blaues Shirt. Die hat es verstanden. Die hat die richtige Energie. Die kennt de Texte. Die Text ist hey. Und die hat auch die Move. Komm mal hier. Kunnen ze hier zijn? Wie heißt du?
1: Gerhard.
0: Meine Damen und Herren, das ist Gerhard! Und wenn wir das zusammen machen, das ist. Hey, ja? Dan gehen wir, ja? 1, 2, 3, 4. Okay, das geht gut. Aber hier geht das gut und dahinter geht das gut. Aber meine Damen, wir wollen eure Energie. Wenn Sie an einem Tisch sitzen, das ist gut. Aber wir brauchen die Energie. Und wenn Sie da sind, wir brauchen. Are you ready?
1: Yeah.
0: Are you ready?
1: Ja!
0: Yeah. Gerhard, 1,

Lass uns mal hören von Gerhard Stapelkick. Schön, dass Sie bei uns sind. Haben Sie schon alle gegessen? Ja, ist gut für die Vertierung. Nein, wie heißt das? Vertierung, wie heißt die Speise? Nächste Song. Da gehen wir. Are you ready?

hier zu sein. Meine Damen und Herren, ich habe eine Frage. Bitte, wenn Sie Hände haben, darf ich die Hände sehen? Ja! Wow! Wow! Und sollen wir zusammen da bei den Bäumen, die Fräulein bei den Bäumen, wir brauchen deine Hände. Ja, ja! Lass uns mal fliegen, dann gehen wir alle zusammen.

Wow, ich fühle so viel gute Energie. Und hier haben zwei Leute, die sind heute, meine Damen und Herren, die sind heute verliebt geworden. Lass uns mal singen für die zwei hier. Ah, sieht gut aus. Oh, wow. Lass uns mal zusammen singen.

Ja, toch! Herlie! Bart, kom aan. Wow. Meine Damen und Herren, wir haben Bart auf Trompete. Können Sie alle ein wenig näher kommen? Können Sie alle, komm alle ein wenig näher. Ja, ja, Gerard, du, ja, gut. Komm alle ein wenig näher. Und können Sie alle Bart sehen, oder nicht? Können Sie alle Bart sehen, nicht, hè? Lass uns mal nach runter gehen. Bart spelen, Bart spelen. Hey!

Und manchmal dann sehe ich euch oder sehe ich ein wirklich unglaublich Talent. Und ich sehe hier neben mir. Ah, willst du mit mir singen? Sollen wir zusammen singen? Die Text. Ja, aber sie kann auch singen. Wir zusammen. Die Text ist einfach. Mutti, ist das dein Mutti? Yeah. Nein, okay. Zusammen, lass uns mal zusammen singen. Da gehen wir.

0: Waza!
1: Dansen.
0: Schoenen. Und dann bist du auf die Ferien in Holland. Und dann hörst du das Klavier. Meine Damen und Herren, auf Klavier haben wir einen Schuh. Yeah! Und dann hörst du das.

Sieht wunderbar aus.

Meine Damen und Herren, auf Schlagzeug haben wir Marcel von Gastel! Waza! Marcel auf Schlagzeug und Shoot auf Klavier. Ah, ist gut.

Waza! Is he doing it? Oh, new cable. Meine Damen und Herren, ich war in die Ferien in Holland und dann war ich am Strand. In Holland haben wir sehr viel Strand. Und dann war ich da und dann hatte ich da an die andere Seite in der Nähe von einem Baum hatte ich wirklich einen wunderbaren Mensch gesehen mit einer weißen Jacke und einer blauen Brücke und einer Stadt. So, ja. Und ich bin dahin gelaufen und ich kam näher bei der Mädchen und er war wirklich wunderbar. Aber ich konnte sehen, sie war viel zu jung für mich. Aber hatte ich gefragt an das Mädchen, ey Mädchen, wo ist dein Mutti? Und das Mädchen hat gesagt, meine Mutti ist an die andere Seite. Ja, ich bin an die andere Seite gegangen. Und habe ich da eine Frau gesehen mit rotes Haar und einem Brille auf die, war als etwas Leckeres an das Essen. Und ich bin da die Frau zugegangen und hatte gefragt, ey, sollen wir zusammen vielleicht heute Abend ein Fest machen? Und weißt du, was die Frau gesagt hätte? Das ist deine Mutter, oder? Ich sage, weißt du, was die Frau gesagt hätte?

0: verschuurd. Lekker! Mein Gott, was ein Talent haben wir heute. Die nächste Song ist über die Liebe. Gibt es noch Leute in Saalfelde, die verliebt sind heute? Ja, ist neu. Für dich. Lass es mal gehen.
1: Was gaan we doen?
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0: Foto bieten.

Meine Damen und Herren, dahinter stehen zwei Mädchen. Und die tanzen so wunderbar. Kann ich Ihnen fragen, können Sie bitte nach vorne kommen? Die zwei Mädchen, können Sie nach vorne kommen?

Die 2 meter kunnen ze bieden naar voren komen. Oh, ja, hoor. Yeah! Wie worden die 2 grootste? Die 2 grootste. Wolltest du hier kommen? Ja, du kommst. Ich verstehe das, ein wenig Bühne. Wenn du nicht wohnst, brauchst du nicht. Aber das. Ja, komm mal, komm mal. Was da? Komm mal hier, komm mal hier, komm mal hier. Ah, sie sind mit 3. Ah. Meine Damen, sie haben so Tanzen dahin, also unglaublich. Und ich frage euch, könntest du mich verstehen? Ja? Alles, was du tust, das macht das Publikum auch. Wenn du, hier, doe maar een arm naar hoog, een arm hoog. Yeah! En mag een lange nase. 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En wenn sie tanzen, dan kopiëren sie dat. 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Are you ready? Yeah! Und jetzt gehen Sie tanzen. Was da? Aber, ja, aber, du Kleine, wenn du tanzt, dann machen Sie das auch. Was du dahinter gemacht hast. Ja, doch!

0: 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Hey, ich hatte gerade war hier, hier war ein Mann mit einem Foto, eine ganz große Fotomaschine. Gibt es einen Fotograf von der Organisation? Warte, wie lange ist er hinter? Ist er ein Fotograf? Wolltest du ein Foto? Ist er ein Fotograf? Wolltest du ein Foto? Hey, sollen wir zusammen ein Foto machen? Sollen wir zusammen? Dann kommen wir nach unten.
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0: Ja. Kom allemaal bitte een wenig näher. Ja, kom hier.
1: Nu ook drauf.
0: 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Wie Gerhard das macht, wenn ihr was schön ist.
2: Liebe Leute, wir hoffen, ihr hattet eine gute Zeit mit der Radiofabrik und mit dem Team von Radio Pinzgau. Das war unsere Live-Übertragung aus dem Stadtpark Saalfelden. Wir geben wieder zurück in die Ulrich-Schwantner-Straße nach Salzburg. Und hier im Stadtpark geht's heute Abend und morgen Sonntag noch weitere Konzerte. Jetzt das Finale von Bazookas, eine Band unverkennbar aus Holland. Wir können diese Programmschiene des Festivals im Stadtpark allen nur wärmstens ans Herz legen. Unser Team, das war an diesem Wochenende, das waren Patrick Bohn, Robert Karls, Caro Keindl, Johannes Schindlecker. Am Mikrofon war Georg Wimmer. Einen schönen Abend noch, liebe Leute. Auf Wiederhören.

Lecker! Ah, wir haben eine gute Zeit hier. Es ist für uns das erste Mal in Austria. Das raucht nach mehr. 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

meine Damen und Herren, wir haben den Text von das niederländische Lied haben wir übersetzt nach Deutsch. Und in Deutsch geht das so. Schon wieder ein Tag vorbei. Was habe ich jetzt gemacht? Nichts. Schon wieder ein Tag vorbei. Was hast du jetzt gemacht? Nichts. Oh. Aber das ist gute Emotion. Sollen wir zusammen? Eins, zwei. 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Was hast du jetzt? 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Was hast du jetzt gemacht? 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

Capítulo número 10 y... No 10, sino 20 de la séptima temporada. Also, der 20. Folge von der 7. Saison. Jetzt live on air. Oder irgendwann, wenn ihr das nachhört, auch on air, aber nicht live.

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hereinspaziert, hereinspaziert. Euer Wirt Franz Eder begrüßt euch herzlich zum zweiten Teil unseres Summer Specials. Mit wenig Worten am Anfang und ganz viel Musik im Anschluss. Frage: Wer könnte sich denn noch besser dafür eignen, uns die entspannten Nachmittagsstunden dieser Jahreszeit erquicklich zu gestalten, als JJ Cale? Also mir fällt keiner ein. Deshalb widmen wir uns in der heutigen Werkskantine den Klängen des Zauberers aus Oklahoma. Ein Line-Up erübrigt sich, weil die meisten Songs von ihm so kurz sind, dass wir morgen noch da sitzen würden, wenn ich jetzt alle aufzählen würde. Ja, und das ist nur leicht übertrieben. Also gehen wir es gleich an mit einer Live-Version von After Midnight und vielen guten Wünschen eures Beisel-Gastronomen für den Rest des Sommers. Lasst es euch schmecken.

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